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1: Manchmal Fiona Wetti, einfach auch so wie Kiddies, morgen wieder weggeläutet, einfach sagen, nein, ich will jetzt raus.
2: Wirklich nicht. Nein, jetzt drehe ich mich. Tu mich noch mal ein bisschen in die Decke.
1: Wenn der Wecker wieder läutet und ich wieder will snooze, einfach... einfach anfetäupeln. Aber kann man nicht, weil wir sind erwachsen, genau. Man muss arbeiten und Geld verdienen.
2: Ich finde es schön, bist du. Ich finde es schön, dass du nicht gerannt und nicht wecken und dreimal snooze, sondern bist aufgestanden und bist jetzt hier mit mir.
1: Ganz tapfer, wie ein erwachsener Mensch.
2: Ja, das freut mich.
1: Schön, bist du dabei.
2: Guten Morgen.

0: Es ist noch früh an diesem Montagmorgen, 28. September. Dein Morgenshow-Team Fiona Schelker auch am Start. Und ich weiss nicht, wie es dir diese Woche geht, ob du einen wichtigen Termin im Kalender eingetragen hast, aber wir haben definitiv einen.
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0: Yes. Michael Schulte.
2: Die Woche ist es soweit, freue mich riesig.
0: Er bringt seine Hits in einen kleinen intimen Rahmen auf einer kleinen Bühne hier in Bern im Soussol. Die Banger, die du sonst im Radio hörst, hörst du jetzt im feinen Rahmen, in der Akustik-Session. Da kann man sich darauf freuen. Noch schnell wollen wissen vom Schulte selber, ist er eigentlich ein Frühaufsteher?
3: Also ich bin noch nie Langschläfer gewesen. Ich bin eher jemand, der auch zeitig aufsteht. 5 a.m., also 5 Uhr morgens, ist aber eigentlich auch für mich zu früh. Das habe ich zwar sehr oft auch gemacht, gerade als die Kleinen, also als meine Söhne noch sehr, sehr jung waren, da war das doch relativ normal, auch um 5 Uhr aufzustehen. Aber ansonsten, also so bis mindestens 7 Uhr wäre schon schön. In der Woche stehen wir meistens aber um 6.30 Uhr auf.
0: Okay, ja gut. 6:30 finde ich, okay.
2: Aber
0: das ist für mich nicht die Kategorie früh aufstehen daheim. Musiker ja sowieso eher Leute, die später aufstehen und bis in die Nacht arbeiten.
2: Ich würde sagen, dafür sind die ganze Nacht wach, oder?
0: Und du hast mir nicht erzählt, dass am 6 Uhr morgen Hit wie der
2: Das weisst du.
0: Nicht möglich. Sag noch einmal schnell, Fiona, wie kommt man zu seinen Billen? Die kann man ja nicht kaufen.
2: Genau, sondern am besten dranbleiben und dann später bei uns reinhören. Und Tickets abräumen oder sonst jederzeit auf energy.ch und das Glück probieren.
0: Ja, bei uns ist es schon kurz nach der 7. soweit.
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1: Tansania ist eine neue Art von einem säugetierähnlichen Reptil aus der Dinosaurierzeit entdeckt worden. Es trägt den komplizierten Namen Dinodontosaurus Isiabamanda. Wenn man die Computeranimation vom nachgebildeten Tier anschaut, hat es ein bisschen Ähnlichkeiten mit einem Nilpferd. Es hat aber lange Stosszähne und grosse Klauen an den Füßen. Forscher gehen davon aus, dass der Pflanzenfresser ein bisschen mehr als 2 Meter lang und 200 Kilogramm schwer war. Gelebt hat er vor etwa 240 Millionen Jahren. Spannend an der ganzen

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2: Alle Herbstfans müssen noch ein bisschen warten. Der Herbst noch nicht der richtige Gang gekommen.
3: Ja, das Wetter angeht von immer auch Anfang dieser Woche nichts Neues an. Nach einem kalten Start-Tag am Nachmittag. Dann ja schon für frühlingshafte Temperaturen. Einmal mehr gibt es rund 25 Grad. Und dazu ein Mix aus Sonne und Wolken.
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2: Nichts los auf der Strasse. Habt eine Sorge zum Wochenstart. Freie Fahrtag gesagt.

0: eine Viertelstunde geht die Stunde noch. Es ist die erste Stunde vor Morgenshow hier bei Energy. Mein Morgen, an dem Montagmorgen, wo wir nicht alle drauf sind wie der SpongeBob.
1: Montag?
0: Ja.
1: Oh, Montag! Ich lieb den Montag, ja, weil ich ihn so mag. Ich schaffe alles, das fällt mir nicht schwer. Bin fit wie ein Turnschuh und freue mich sehr. Mein Montag, ich lieb den Montag.
0: Es geht vielen anders, ändere so.
2: Ah, Montag! Ah, was für ein Scheißtag!
3: Allgemein, Montagmorgen ist immer schlecht. Also mir geht es nie wirklich gut. Und
0: gleichzeitig, Fiona, obwohl wir auch gäng in die Richtung shooten.
4: Ja.
0: Auf dem Montag rumshooten und rumhacken. Mhm. Ich sehe es viele auch etwas anders.
5: Ja, das ist ein Grenni. Montag ist der schönste Tag vor Woche. Hast du dich am längsten auf das Wochenende freuen, oder?
0: Mit der Küsse.
4: Recht hat er.
0: Und der Danu.
6: Hallo zusammen. Ich weiss gar nicht, was gegen alle gegen den Mandy. Hey, seid doch froh. Der hat am Wochenende können lernen, auch die meisten. Wir sind nicht am Wochenende neu gearbeitet. Wenn Mandy neu starten, ich weiss gar nicht, was der gegen alle gegen den Mandy hat. Ja. Grüß.
0: Wir hören dich, Dad, und wir hören dich und schiessen nicht mehr gegen Mänti.
4: Ich hab schon einen Armen, den Mänti.
0: Früh ist.
4: Ah, Mann.
0: Gut, sie gehen jetzt am 6. Uhr das News-Update.

0: Musik ist ungebude. Dank Madken und Ray Dalton mit Don't Worry. Und jetzt gibt's ein Update für dich.
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2: In Frankreich hat die rechtsnationale Partei von der Marine Le Pen bei der Teilwahl vom Senat zum ersten Mal die Fraktionsstärke erreicht. Sie kommt neu auf 14 von den 348 Sitzen. Für die Fraktionsstärke sind 10 Sitze nötig. Damit kommen sie jetzt mehr Recht im Senat über. Zum Beispiel bei der Redezeit oder dem Stellen von Fragen an die Regierung. Im April 2027 findet dann Präsidentschaftswahlen statt. Bei der will Marine Le Pen als Kandidatin antreten. Die Teuerung ist in der Schweiz zurück. Gemäss Prognosen von der Schweizerischen Nationalbank SNB soll sie im September auf 1% steigen. Und in den nächsten Monaten geht sie wohl auch noch weiter darauf. Das macht sich in vielen Haushalten bemerkbar. Für Herr und Frau Schweizer heisst das, dass die Einkäufe, Autofahrten und das Heizen im Winter wieder spürbar teurer wird, weil die Kosten stärker steigen als die Löhne. Solange sich die geopolitische Lage nicht beruhigt, dürfen die Preise weiter ansteigen. Der gestrige Abstimmungssonntag von der Schweiz sorgt auch im Ausland für Schlagzeilen. Vor allem das Nein zu der Neutralitätsinitiative. So macht das russische Nachrichtenportal Russia Today zum Beispiel Vorwürfe an Kampagnenführung. Anstatt neue Wählerschichten zu erreichen, sei stark auf klassische Medien und traditionelle PR gesetzt worden. Der britische Guardian redet aber von einer Erleichterung für Europa. Europa habe nämlich aktuell selber Schwierigkeiten, die Sanktionen gegen Russland strikt durchzuführen.
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0: Unbedingt schnell Hurti durchschnaufen, wenn du von Rossen unterwegs bist und raufschauen. Sternenklare Nacht. Sterne zum Greifen nach oder Mond zeigt sich. Das ist das Highlight vom heutigen Montagmorgen. Fiona, die interessiert es aber nicht, du hast etwas anderes, was dich beschäftigt.
4: Die grosse Frage vom heutigen Montag ist einmal mehr, was lege ich an? Ja. Aktuell haben wir gerade so Temperaturen um die 9 Grad, am Nachmittag dann im Maximum 25 Grad. Meine Empfehlung ist Zwiebeln-Look, am besten etwa 3 Schichten von Stunde zu Stunde. Kannst du noch ein bisschen mehr abziehen, bis dann am Nachmittag im T-Shirt kannst du die Sonne geniessen.
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0: Stecke gegen noch in den Herbstferien hier in Bern. Drum nichts los auf der Strasse. Auch nicht um 3 ab 6. Gute Fahrt.
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0: Ja, bei allen sieht es etwas anders aus. Die einen die verreisen in der Herbstferien, die anderen verbringen Zeit mit Wandern. Und nochmal andere wie die Energy-Hörerin Mia gehen zu den Backstreet Boys.
5: Yeah, rock your body.
0: Die ersten 3 Konzerte in Düsseldorf.
5: Everybody.
0: Über die Bühne gegangen von der legendären 90er-Band. Und es folgen diese Woche noch 7 weitere. Kleine Vorfreude-Schulung von ihr gibt es in 3 Minuten.
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0: Und sie war einfach schon.

0: pumpen wir hier bei Energy mein Morgen. Outside Calvin Harris gehört um 10 ab 6 Uhr, wo wir einen Gang zurückschalten. Zwar zurück in die 90er. Fiona, der hat schon letzte Woche darüber geredet, am Freitag, Backstreet Boys.
1: Genau, ja, x Shows liefern eins nach dem anderen.
0: X in diesem Fall ein 10. 10 Mal hintereinander Düsseldorf. Bevor ich jetzt hier einen Song nach dem anderen einspiele, können wir noch die Fans, die schon an den ersten drei Konzerten waren, selber singen. Das klingt zwar nicht so. Yeah, oder natürlich auch der. Alle Hits sind gespielt worden. Es hat ein Fragezeichen dahinter, weil wir sind beide nicht dabei waren, Fiona.
1: Leider nicht.
0: Weder du noch ich. Dafür Mia, Energy-Hörerin aus Regensdorf bei Zürich. Sie gehypt. Das ist das richtige Wort.
2: Hey, es war mega cool gewesen. Wir haben uns mega amüsiert und es war toll gewesen, alle Jungs zu sehen dort und wie sie noch mögen und einfach mitsingen und alle Leute sehen, wie sie mitmachen. Es war so friedlich gewesen. Wir hätten uns gewünscht, dass sie nochmal kommen nach dem Abschluss, aber es war einfach der Oberhammer gewesen und wir würden glauben, dass es zweites Mal kommen.
0: Gut, Mia, wenn du 10 Shows vor dir hättest im Stadion in Düsseldorf, dann würdest du vielleicht auch keinen Zugang haben.
1: Ein bisschen Energie sparen.
0: Kannst du einfach nochmal schauen. Nochmal die ersten 3 von 10 Konzerte auf über die Bühne. Die nächsten 7 die folgen die Woche noch. Vielleicht gehst du ja ebenfalls. Das hier ist Martin Garrix mit Bono zusammen. We are the people. Und wir sind Fiona und Schelker.
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0: Und dann kommen wir zur Abräumerin von den MTV Music Awards, die in Nacht auf heute über die Bühne sind gegangen. Und wer könnte es anders sein als Taylor Swift?
1: Überrascht mich jetzt nicht wahnsinnig, ehrlich gesagt.
0: Die nervt doch ein immer, wenn die mitmacht, gewinnt sie.
1: Vielleicht mal Brand.
0: The Fate of Ophelia für dich. Und obwohl es bei uns immer heisst, über Energy.
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0: Wirken wir dem entgegen, und zwar mit unserem Wissensquiz wie gängig um 20 ab 6.
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0: Zum Wochenstart heute gegen wen, Fiona?
1: Gegen Markus. Er ist 63 von Pfäffikon. Und ich glaube, er hat heute Morgen nicht so Mühe gehabt zum Aufstehen. Er ist nämlich pensioniert. Er hätte aber den Rest vom Tag noch ein bisschen gemütlicher machen, oder?
0: Ist es so, Kosi, oder hast du Stress?
4: Es ist so. Ich bin pensioniert seit 4 Wochen und es ist genial. Ich kann jeden Tag ausschlafen, wenn ich Lust habe.
1: Du hast doch recht.
4: Sehr zu empfehlen.
0: Seit 4 Wochen, also das ist offen frisch. Bist am Anfang ein bisschen verklüpft, dass du jetzt nicht mehr musst arbeiten, weil es geht ja vielen so, die in die Pension gehen, die fast ein bisschen Mühe haben, oder?
4: Nein, also für mich ist es tipptopp. Ich habe auf 60% reduziert, jetzt etwa 2 Jahre. Und es ist so schön ausplemperlet. Nein, ist alles.
1: Ein bisschen ausplemperlet.
0: Fiona, wir freuen uns drauf. In 30 Jahren ist es.
1: Ja, bei mir ist es auch etwa 50, aber ist schon okay.
4: Oh weh.
1: Ja gut, aber Markus, jetzt ist fertig da plemperlet. Jetzt kriegst du schnell Vollgas. Du willst nämlich heute Morgen den Preis abräumen, und zwar 2 Tageskarten für das Brienzer Rothorn im Wert von fast 200 Stutz. Alles, was du dafür musst machen, ist mehr richtige Antworten rausholen in 15 Sekunden aus der Schelke.
0: Alles klar, soweit?
4: Das wäre super und ich probiere es natürlich.
0: Gut, ich lege fort, du gehst Musik. Bis näher.
1: Los, Schelker, letzte Woche hatte ich ein bisschen Mitleid mit dir. Mhm. Du hast nicht so gut abgeschnitten, wenn du mich fragst. Genau. Darum habe ich gedacht, heute machen wir mal ein Duell unter, Achtung, 2 Duff-Fans. Der Markus und du, beides Profis. Ich wollte von dir möglichst viele japanische Duff-Marken hören. Let's go.
0: Kawasaki, Yamaha, Honda, Oh, ich bin nicht so gut mit dem Japanisch. Hier und da, ich kenne ihn. Was gibt's noch? Kawasaki, Yamaha, Honda. Wieso ausgerechnet japanische? Hey, hast du noch nach Italienischen gefragt? Den kennen wir aus.
1: Jetzt kannst du nicht noch wählen. Jetzt bist du froh, spiele ich dir mal in die Karte. Die ersten 3 hast du aufgezählt, die sind ja gerade zu oberstehen. Zum Beispiel Suzuki, das kennt man glaube ich so.
0: Suzuki,
1: oder? Ja, logisch, oder?
0: Ich würde sagen, die grossen 4. Und wenn er die jetzt holt, Suzuki, habe ich nämlich vergessen. Das war ein riesen Fehler von mir. Der hat
1: also
0: gekommen.
1: Markus.
4: Jawohl.
1: Ich habe gesagt, wir machen heute ein Duell unter Profis. Das sind beide Duff-Fan. Darum will ich jetzt auch von dir möglichst viele japanische Duff-Marken hören. Let's go.
4: Cool. Suzuki, Yamaha, Honda. Was ist noch? Ducati.
0: So.
4: Aprilia.
0: Nein. Da wäre ich mich aus Ducatisti, das ist Italiano! Ecco, Cosi! Nein, was dir gefällt hat, ist... Kawasaki!
1: Jawohl!
0: Wie von Hechter Song, Kawasaki kennst du vielleicht?
4: Jawohl, klar, oh je.
0: Die hat dir gefällt und mir hat Suzuki gefällt. Das heisst, es gibt eine Schätzfrage, Fiona.
1: Die letzte Marke, die Markus vergessen hat, war eben Kawasaki. Ich wollte wissen, wie viele Grundmodelle hat denn Kawasaki?
0: Ach, Grundmodell?
1: Ja.
0: 10.
1: Markus, was meinst du? Mehr, weniger?
4: Ich sage weniger.
1: Du hast gesagt, es sind weniger und tatsächlich. Hey. Weniger heisst, das Game muss morgen geht an dich. Gratuliere.
4: Oh, Hammer. Herzlichen Dank.
1: Sehr gerne.
0: Genieß deine Pension, Cosi. Du hast sicher auch die Zeit, das anders mal wieder mitzumachen.
4: Ja, mache ich gerne.
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4: Geliefert von Mario Ross.
5: Gestern sind in Shanghai die diesjährigen Berufsweltmeisterschaften WorldSkills 2026 zu Ende gegangen. Auch unsere Nachwuchstalente aus der Schweiz haben gezeigt, was sie drauf haben und ganze 12 Medaillen heimgeholt. 4 goldene, 2x Silber und 6 bronzene. Während 4 Tagen haben 42 Teilnehmerinnen und Teilnehmer aus der Schweiz bei ihren Wettkämpfen unter höchster Konzentration alles gegeben und ihr berufliches Können unter Beweis gestellt. Es sind die verschiedensten Lehrberufe mit dabei gewesen, so zum Beispiel aus der Informatik, Baumaschinenmechanik oder dem Hotelbetrieb, um nur einen Bruchteil davon zu nennen. Von insgesamt 1400 jungen Berufsleuten aus über 60 Nationen hat sich die Schweiz am Schluss in den Top 3 platziert, hinter China und Korea. Damit hat das Schweizer Swisskills-Team all ihre gesetzten Ziele können erreichen, nämlich in den Top 3 weltweit sein und die beste Mannschaft von Europa zu werden.
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4: Wie viele Sternbilder könntest du aufzählen, wenn du jetzt auf einen Sternenhimmel schaust?
7: Boah, 2, 3, ich weiß nicht, der gross, klein, Wagen, Bär.
4: Das ist so ein Klassiker, oder?
7: Der Bär, gibt es da noch den Bär, oder?
4: Grossbär oder Bär, ja. Ich habe noch den Orion, das ist mein Lieblingssternzeichen.
7: Zusammen bekommen wir vielleicht 4 hin, oder was?
4: Ja, auch maximal.
7: Ja, das ist mir im Fall vorbei.
4: Siehst du sie jetzt, eine sternenklare Nacht.
7: Es war eine richtig schöne Nacht gewesen und auch jetzt am Morgen. Wolkenloser Himmel hat sicher auch, gerade weil es keine Wolken am Himmel hat, immer wieder mal ein bisschen frischer zum Aufstehen, aber am Nachmittag den Temperaturen um die 26 Grad, gibt das also nochmal einen richtigen Spätsommer oder ja, einen warmen Herbsttag. Dazu eben viel Sonne, 10 Sonnenstunden erwarten uns heute.
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4: Ein bisschen Geduld braucht es auf der A1 Zürich-Bern zu Schönsing und Verzweigung Lauterbach wegen Verkehrsüberlastung. Das wäre es aber auch schon in Sachen Meldungen. Habt ihr Sorge?
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1: Schönen guten Morgen mit deinem Energy-Team, Fiona Schelker. Fiona, ja? Erfolg muss nicht immer kompliziert sein. Und keine Ahnung, jetzt auf das so Fahne geschrieben wie Sabrina Carpenter, die geht aus Nächstes los. Also hast du das Gefühl, dieser Song hier, Manchild, der Überhit vom letzten Jahr, wie viele Akkorde hat der?
2: Akkorde? Du jetzt? Keine Ahnung. 5.
1: 3. 3 Akkorde, die dir morgen versüssen. Geht nach dem.
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1: Eigentlich auch noch krass, wenn man sich überlegt, dass man mit 3 Akkorde so viel Geld verdienen kann. Das
2: sagen, das ist noch nicht schlecht. Ich denke, wir müssen da mehr leisten.
1: Ja, nicht allen geht es gleich. Beim Energy-Hörerin Simon sieht es ein bisschen anders aus. Der schaut vielleicht auch wie hier da draußen immer auf einen Lohn, der jetzt auch auf dem Konto sein sollte, wenn es nicht schon am Freitag war. Und er hat unseren Finanzexperten an Fabio Marquesin, a.k.a. Finanzfabio, so kennt man ihn mehr, die Frage hier.
4: Hallo Fabio, da ist der Simon. Ich bin schon lange am überlegen, ob ich mein Geld investieren soll. Allerdings habe ich da ein bisschen Respekt davon, dass ich dann gerade mein ganzes Geld verlieren könnte. Wie gross ist das Risiko?
5: Ja, es kommt ein bisschen darauf an, wie genau dass du investieren musst. Wenn du in eine Einzelaktie investieren wie zum Beispiel Swissair, auch noch dazumals, Swissair, dann pleite geht, grounded, dann ist natürlich auch dein ganzes Geld aus deinen Aktien weg. Wenn du aber in einen breit diversifizierten ETF investieren wo weltweit in Tausende von Firmen investieren, dass die alle gleichzeitig pleite gehen, das kann ich mir sehr, sehr schwer vorstellen.
1: Also kann man das Risiko ein bisschen verteilen, das ist der Gedanke so in einem ETF. Und wie sieht es aus mit der Dauer vom Investieren, Fabio?
5: Es ist aber so, dass es Börsenjahre gibt, die nicht gut laufen, wo du 30% und mehr kannst verlieren. Und wenn du in dem Moment nicht verkaufst, ist das in erster Linie mal ein Buchverlust. Wenn du drei Jahre bleibst und sich die Börse wieder erholen kann, erholt sich auch dein investierte Geld, sodass du langfristig siehst, und langfristig reden wir beim Investieren immer von 13 Jahren und mehr, mit einer Wahrscheinlichkeit von 98% im Plus bist. Und das ist doch sehr, sehr viel.
1: Heisst einfach Geld investieren, oder nicht übermorgen mit Verbrauch.
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1: Und wenn wir jetzt hören, wie die 3 Akkorde tönen?
2: Unbedingt. Jetzt bin ich ganz gespannt. Mal schauen, wie sie rauslassen.
1: Da hat man ein C drin.
2: Ja.
1: A mal 7.

0: Funk Energy, gut in die Woche starten. Mit dem perfekten Mix, den ich begleitet wegen Musik aus Deutschland, Kamerad, die auf dich wartet. Und Musik aus Deutschland, die für dein Konzert-Highlight vor Wochen sorgen kann. Ihn hier holen wir nämlich auf Bern ins Aussol.
1: Fiona. Genau, das ist schon der Mittwoch. Ist dann so weit und die nächste Energy Live Session steht da?
0: Mit dem Michael Schulte, der im kleinen intimen Rahmen aufspielt. Du kannst deine Tickets nie kaufen, du kannst sie nur gewinnen. Und gewinnen tust du sie in genau 15 Minuten hier bei uns.
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0: Jetzt im Viertel vor 7, aber schnell der Wettercheck. Fiona, kehrt es jetzt langsam in das herbstliche Wetter am 28. September oder bleibt es einfach nach wie vor Sommer?
1: Ja, sag ich mal, also die erste Wochenhälfte bleibt es so. Also für die Temperaturen haben wir dürfen sogar schon von einem Sommertag reden. Machen wir so ab 25 Grad.
0: Genau.
1: Und das ist sicher mal heute Morgen bis und mit dem Mittwoch der Fall. 25 Grad, ein Mix aus Sonne und Wolken. Jetzt wird der Montag sogar wolkenloser Himmel. Erst nachher beim Donnerstag kehrt es so langsam ein bisschen. Was heisst der kehrt? 21 Grad, dafür hat einfach doch noch ein paar Wolken und am Donnerstag dann noch mal Regen angesagt.
0: Ach, der ist bitter nötig, ja. Den Regen den brauchen wir. Und auch unser Beziehungsexamen brauchen wir, was wie immer geht um 10 vor. Geht nach dem Kamerad, checken wir unter anderem noch die Sexfrage Nummer 3 bei dem hier. Bärchen und Hasi heisst es. Oh,

0: 12 vor 7. Guten Morgen, am Montag, 28. September.
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0: 31.28, sie sind der Dimitri und Selina seit einem Jahr zusammen. Und Selina, die gehört uns fang. Guten Morgen.
2: Guten Morgen, Selina.
3: Guten Morgen
0: zusammen. Gut in die Woche gestartet, soweit?
3: Tipptopp, fit und munter.
0: Vollgas. Du tönst schon so, als hättest du deinen Kaffee schon
2: genau,
0: gar
2: schon auf und parat, motiviert.
0: Drei Fragen jetzt von mir an dich. Der Dimitri gehört uns ja noch nicht. Dann wäre es ja gar ein bisschen einfach, das Beziehungsexamen zu gewinnen und eben drei Übereinstimmungen zu liefern und einen tollen Preis abzuräumen.
2: Ja, und zwar eine romantische Übernachtung in der Sky Suite im Boutique Hotel La Gorge in Saas-Fee. Alles drum und dran. Zuerst mal gibt es einen Welcome-Drink, dann einen privaten Aussenwhirlpool mit Nachtessen, entspannen, ein bisschen Auszeit genießen, alles das.
0: Im Wert von 400 Franken wäre das etwas?
3: Hammer, wirklich. Also ich bin mega nervös, ich
0: werde
3: das unbedingt gewinnen.
0: Wir drücken Daumen und ich stelle die erste Frage. Er ist Schüttler und du machst Pilates. Welche Sportart ist anstrengender?
3: Oh, was soll ich sagen?
0: Mit
3: dem immer Pilates ein bisschen unterschätzen.
0: Habe ich
2: ein Botsgefühl,
0: darum frage
2: ich. Ja, bin ich bei dir.
3: Das ist definitiv so, darum würde ich sagen, ganz frech mal Pilates.
0: Ja, soll die Schüttler mal auch in eine Pilates-Lektion kommen und schauen, wie streng das ist.
3: Ja!
0: Selina, sag noch schnell, du hast bei deinem Hobby Legölen angegeben. Wie viele Stunden pro Woche tust du etwa Legölen?
3: Hey, das kommt mega drauf an, das ist noch eine schwierige Frage.
0: Ich gebe dir drei Bereiche zur Auswahl. Sei es weniger als 10 Stunden, sei es zwischen 10 und 20 Stunden oder sei es über 20 Stunden?
3: Nein, zwischen
2: 10
3: und 20.
2: Okay, okay. Investierst du in Zeit. Für die Sexfrage bleiben wir gerade bei den Hobbys. Ihr beide dort gerne kochen. Welches Lebensmittel würdest du mal gerne in ein Vorspiel oder vielleicht sogar in Akt integrieren oder mal mitnehmen, etwas ausprobieren?
0: Ich habe gemeint, mit dem Essen spielt man nicht, Fiona.
2: Ich will jetzt aber. Und vielleicht jetzt Selina und Dimitri auch.
3: Was ich immer so ein bisschen im Kopf hatte und noch nie machen konnte, ist ganz normal Eiswürfel.
0: Gut, dann würde sich jetzt Lebensmittelverschwendung in Grenzen behalten.
2: Ja, das finde ich okay. Ja, mach doch das.
0: Eiswürfel, da könntest du wieder jagen im Bett. Du, hey.
2: Steck für einen Kitzel, Schelker.
0: Du hast Dimitri einen Eiswürfel den Rücken abladen. Gut. Dimitri, guten Morgen.
2: Morgen.
4: Ja, morgen zusammen.
0: Wir haben über eure Sportarten geredet. Sag mir als erstes, welche Sportart ist weniger anstrengend für euch beiden? Also du schüttest ja, sie macht Pilates.
4: Ich glaube, Pilates ist weniger anstrengend.
0: Nein, sie sagt, Pilates ist strenger. Du solltest vielleicht mal mitgehen, dann wüsstest, was da abgeht. Mann, gleich die Sexfrage noch.
2: Die nimmt mich so wunder. Die nimmt mich gleich wunder. Ihr beide wollt gerne kochen, darum wollte ich von der Selina wissen, was wäre denn das Lebensmittel, das du gerne mal würdest, so ein bisschen im Vorspiel oder sonst beim Sex mit ins Bett nehmen und ein bisschen integrieren.
0: Selina hat da auch so etwas gesagt.
4: Sie würde gerne mal so mit Eiswürfeln.
0: Warum nicht heute mal? Kommt Menti?
2: Wieso nicht?
0: Warum nicht mal die Eiswürfel aus der Tiefkühle holen?
2: Die ist im Gefrierfach.
0: Und dann mal hoppla hopp. Die zwei. Unbedingt noch mal mitmachen, das ist leider knapp nicht gelangt, aber es gibt noch mal eine Chance. Ist gut?
4: Sehr gerne. Merci schon mal.
2: Super,
1: mach's gut. 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
2: Die Teuerung ist in der Schweiz zurück. Gemäss Prognosen von der Schweizerischen Nationalbank SNB soll sie im September auf 1% steigen. Und in den nächsten Monaten geht sie wohl auch noch weiter darauf. Das macht sich in vielen Haushalten bemerkbar. Für Herr und Frau Schweizer heisst das, dass die Einkäufe, Autofahrten und das Heizen im Winter wieder spürbar teurer werden, weil die Kosten stärker steigen als die Löhne. Solange sich die geopolitische Lage nicht beruhigt, dürften die Preise weiter ansteigen. Der gestrige Abstimmungssonntag von der Schweiz sorgt auch im Ausland für Schlagzeilen. Vor allem das Nein zu der Neutralitätsinitiative. So macht das russische Nachrichtenportal Russia Today zum Beispiel Vorwürfe an Kampagnenführung. Anstatt neue Wählerschichten zu erreichen, sei es stark auf klassische Medien und traditionelle PR gesetzt worden. Der britische Guardian redet aber von einer Erleichterung für Europa. Europa habe nämlich aktuell selber Schwierigkeiten, die Sanktionen gegen Russland strikt durchzuführen. Am Wochenende hat ein Flüger von der Lufthansa im französischen Lyon notlanden. Nach Bericht von RTL und der Bild-Zeitung ist der Vorfall von der Lufthansa jetzt bestätigt worden. Der Grund sei eine brennende Powerbank von einem Fluggast gewesen. Die Crew hätte die in einen Safe-Bag tun und so die Gefahr auslöschen. Aus Sicherheitsgründen hätte man sich aber trotzdem dafür entschieden, nicht wie geplant bis auf Lissabon zu fliegen, sondern zwischenzulanden. Die Passagiere sind auf andere Flüge umgebucht worden.
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1: Fiona, wir waren zusammen am Wochenende unterwegs.
4: Ja,
1: im
4: richtig.
1: Auto. Und wenn wir etwas haben gesehen unterwegs, dann ist es... Laubabzug,
4: du! Ach ja, das auch.
1: Du, aber mein Auto war von oben bis unten gepflastert mit Kuhgagi.
4: Das ja, kann das so kann man sagen. Genau so sagen. Wortwörtlich
1: voll happening schissen, ja. In den Bergen. Und immer ein Alpabzug ist ein Zeichen, dass der Sommer definitiv zu Ende geht. Ist es jetzt auch so faktisch heute?
4: Ja, also ich glaube, die Kühe hat man nach einer Woche oben lassen. Also gang noch. Ist nämlich immer noch ziemlich schön. Gerade heute Morgen, der Mittwoch, kann ich wirklich alles zusammennehmen. Es bleibt immer Temperaturen so um die 5, 26 Grad. Und vor allem heute ist wirklich der sonnigste Tag der ganzen Woche. Rund 10 Sonnenstunden erwarten uns und vor allem wolkenlosen Himmel vom Morgen bis zum
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1: Eine Meldung, wo man eigentlich mehr Angst hat, dass etwas passiert. Weil es auf der A1 Richtung Zürich zwischen Önsing und Herkingen Gegenstände auf der Fahrbahn hat. Es ist eine Kiste, die dort rumliegt.
4: Eine Kiste?
1: Eine Kiste, die habe ich nicht gut angemacht. Die liegt auf jeden Fall dort. Sorge haben. Auf der A1 sowieso ein bisschen Problem. Auf der Gegenfahrbahn haben wir eine Viertelstunde Zeitverlust auf mehreren Abschnitten zwischen Herkingen und Verzweigung Lauterbach. Gute Fahrt!
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1: Mit uns Fiona, wir verbringen ein bisschen inflationär viel Zeit zusammen. Auch diese Woche haben wir schon wieder gemeinsamen Termin.
4: Findest du langsam ein bisschen too much, kannst du ehrlich sagen?
1: Ja, geht noch gut, aber
4: geht noch gerade.
1: Nebst morgen schon, Mittwoch an, wollen wir was?
4: 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Sind wir natürlich mit dabei, mit vor Ort.
1: Mit ihm hier.
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0: Der Wochenstart hoffentlich glückt bei dir. Daher bist du schon mal gekommen. 10 ab 7 haben wir.
1: Das ist schon mal der erste Schritt.
0: Immerhin. Und vielleicht können wir dich den Wochenstart noch etwas verbessern mit dem.
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0: Also Michael Schulte, eine Grösse aus Deutschland, wo X Hits hat, Hits a go-go wie keine anderen, würde ich schon fast meinen. Tönt auch international. Afterlife, einer von seinen Hits, auch Better Me ist durchgestartet. Und da live schauen, wird die Energy-Hörerin Fabienne von Grosshöchstetten unterwegs, um zu arbeiten auf Thun. Guten Morgen, Fabienne. Morgen. Hallo.
3: Guten Morgen, Stella.
0: Fabienne, bei dir steht in ein paar Wochen etwas an, was seit 21 Jahren nicht mehr gegeben hat. Sag mir schnell, was?
3: Das ist eine grössere und längere Australien-Reise. Ja, 6 Wochen.
0: Seit 21 Jahren bist du mit deinem Mann nicht mehr allein unterwegs gewesen. Immer die Kids im Gepäck und jetzt geht's ab auf
3: Australien.
0: Down under. Hast du nicht ein bisschen Angst, genau, jetzt nach 21 Jahren gegen Family-Ferien, dass du nicht ein bisschen, wenn du uns gesagt, auf den Sack geht, oder Mann?
3: Das werden wir sehen. Ich hoffe es nicht, aber es ist bewusst, dass es schon eine Herausforderung wird, sicher am Anfang wieder ein bisschen in alte Muster zurückzufinden.
0: Fiona und ich hätten sonst einen Vorschlag, wie ihr euch schon mal ein bisschen annähern könnt auf die 6-wöchige Auszeit. Wie wäre es, wenn ihr diesen Mittwoch ins Aussol zu Bern kommt, der Michael Schulte schauen kann?
3: Das wäre der Hammer.
0: Dann hast du hier die 2 Tickets für dich.
1: Jawohl!
3: Danke vielmals. Mega cool.
0: Sehr gerne.
3: Danke.
0: Wir sehen uns den Mittwoch. Und dir
3: Dank.
0: Noch ganz guten Mittwoch. Tschüss, Fabienne.
3: Ja, merci. Tschüss, Anna.
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0: 20 ab 7 Energy mein Morgen, der Sender, wo dir das Flashback gibt, unter anderem mit den Sommerhits von früher. Machst du dich erinnern, Fiona, den hier?
1: Ja, sicher.
0: Ah, da bist du noch nicht mal geplant.
1: Das
0: 1996 ist es der Sommerhit.
1: Ich bin auch noch nicht mal im Kopf, das
0: da hat die Eltern ein langes Vorgehalten.
1: Nein,
0: wir
1: sind auch noch ein bisschen unterwegs.
0: 30 Jahre später tönt der Sommerhit so. Charlie XCX. Wo über den Sommer 26 singt, den uns definitiv hat verwöhnt, gibt's nebst der Lady Gaga nach dem hier.
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0: Und Fiona, wenn der Simu, und der Simu ist eigentlich der, der aus der Reihe tanzt beim Podcast, bei unserer Therapiestunde, die wir ja Woche für Woche machen, seit auch 7 Jahren mittlerweile schon.
1: Boah.
0: Und wenn der Simu so etwas sagt...
3: Du bist einfach nicht normal, Schelker. Du bist einfach nicht normal.
0: Dann ist etwas nicht gut.
1: Ich würde sagen, es ist doch meistens umgekehrt. Er ist auch nicht so ganz normal ist und du bist der, der mal sagt...
0: Komm klar.
1: Ist eigentlich, ja, genau.
0: Es geht um meinen Autoputzfimmel und dass das ausgeartet ist im Rulantica, im Wasserpark. Ich hatte Götti-Tag und ich mein Auto frisch putzt. Und mein Götti-Mädchen war schlecht, sie hatte Bauchweh. Und was hilft da? Ein bisschen Cola und Salzstängel.
1: Ja, immer gut, ja.
0: Aber dass sie die Salzstängel auf dem Parkplatz essen müssen, weil ich habe gesagt, du, es ist nicht in meinem Auto.
1: Nein, Schelker, ist die Ernst.
0: Ich möchte jetzt hier aber mal von Eltern eine Anleitung haben. Ich bin neu im Game, aber ich mag nicht mein frisch geputztes Auto verbröselt haben mit Salzstängeln.
1: Aber sie hat sonst schon Bauchweh gehabt, es ist noch nichts gegangen. Und dann hat der Götti und sagt, so, jetzt bleibst du da stehen neben dem Auto.
0: Ich habe gesagt, wir fahren hier erst los, wenn du runtergeknabbert hast. Voran nicht.
1: Gott.
0: Aber sie hat gefolgt, sie hat es gemacht. Wie können wir das anders lösen? Wie handelst du das los? Das nimmt mich Wunder. Ich bitte ein bisschen um Support, weil ich weiss mittlerweile, es stimmt etwas nicht mit mir. Ich weiss es.
1: Das ist wirklich nicht okay.
0: Wo kann man sich melden, Fion?
1: Ganz schnell an 079-655-0844 und bitte sag jetzt am Schelker Aufstehen, das geht wirklich.
0: Ja, ich will einen Lösungsvorschlag, ohne dass das Auto versaut ist, aber ohne dass ihr Raben geht.
1: Ich habe einen Vorschlag, einfach so ein Krüspeli-Säckchen, weißt du, die durchsichtigen Säckchen, da kannst du echt schön drüber knabbern.
0: Die knabbern immer neben durch.
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1: Wünscht dir Menti heisst er, 28. September, Zeit für ein Kurzupdate.
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1: Gute Nachrichten bekommst du von Mario Ross.
3: In Tansania ist eine neue Art von einem säugetierähnlichen Reptil aus der Dinosaurierzeit entdeckt worden. Es trägt den komplizierten Namen Dinodontosaurus isiyawamanda. Wenn man die Computeranimation des nachgebildeten Tieres anschaut, hat es ein bisschen Ähnlichkeiten mit einem Nilpferd. Es hat aber lange Stosszähne und grosse Klauen an den Füßen. Forscher gehen davon aus, dass der Pflanzenfresser ein bisschen mehr als 2 Meter lang und 200 Kilogramm schwer war. Gelebt hat er vor etwa 240 Millionen Jahren. Spannend an der ganzen Sache ist, die Forscher haben die Überreste des Reptils schon im Jahr 1963 entdeckt, das während einer Expedition im Süden von Tansania. Die Fossilien sind aber erst jetzt richtig untersucht worden.
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1: Ich weiss, Fiona, aus wettertechnischer Sicht hat das nichts miteinander zu tun, aber wie immer, wenn es so tagt wie jetzt geht, am Montagmorgen, habe ich das Gefühl, es kann nur ein schöner Tag werden.
5: Du hast absolut recht.
1: Also
5: es
1: heute stimmt.
5: Richtig so. Am Morgen schon keine einzige Wolke im Himmel. Es war ein richtig, richtig schöner, sternenklarer Morgen gewesen. Und auch den Rest des Tages wirst du keine einzige Wolke gesehen am Himmel. Also den ganzen Tag wird es über der Stadt einen blauen Himmel geben, weil sicher auch den ganzen Tag die Sonne scheint. 10 Sonnenstunden erwarten uns heute. Ist zwar einfach am Morgen noch mal ein bisschen frischer. Aktuell haben wir gerade so um die 10 Grad. Am Nachmittag dann aber 26 Grad. Heisst, wir dürften eigentlich schon wieder von einem Sommertag reden, auch wenn schon Ende September ist.
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1: Ab wie viel Stau fährst du dir auf Nerven, Fiona?
5: Ab wie viel Stau? Ja. 2 Minuten. Ich bin ganz ungeduldig. Katastrophe auf der Straße.
1: Ich würde sagen, bei 20 Minuten Zeitverlust darf man noch nicht von einem Monsterstau reden. Aber in diesem Fall ist die Stimmung angesäuert, wenn es nach der Fiona geht. Yep. Zürich-Bern zwischen Herking und Lauterbach, nichts Neues. Du kennst es, Verkehrsüberlastung. Dort noch Geduld mitbringen. Die braucht es noch ein bisschen heute Morgen.
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1: Und Geduld habe ich auch gebraucht mit meinem Götti-Mädchen im Götti-Tag letzte Woche, wo ihr schlecht war. Und das Einzige, was hilft, sind Salzstängel und ein bisschen Cola trinken. Das Einzige, was da nicht ganz gestimmt hat für sie, ist jetzt, dass sie es vor uns auf dem Parkplatz hat müssen essen musste, weil ich gesagt habe, sie darf nicht bröseln in meinem Auto. Ja. Was man da kann dagegen machen, wenn Kinder essen im Auto, ich will Lifehacks. Und ich weiss, es hören viele Eltern zu. Ich will immer noch die Lifehack hören auf 079-655-0844. Und Fiona, du hast gesagt, es gibt ein paar Heisoren für mich.
5: Ja, definitiv. Ja.
1: Also wir reden zusammen auf die 20 vor.

0: 20 Minuten geht die Stunde, dann haben wir 8 in dein Morgenshow-Team am Diskutieren. Fiona Schelker hier. Guten Morgen.
1: Morgen.
0: Und mit Abwesen, hey glänzen tut heute Morgen der Simu, der hat Herbstferien, so wie viele da auch so. Was wir aber machen weiterhin auch in der Ferien, ist unseren Podcast aufzeichnen, die Sprechstunde heisst, wenn der Simu der das sagt.
2: Du bist einfach nicht normal, Schelke. Du bist einfach nicht normal.
0: Dann haben wir Redebedarf.
1: Ja, also hast du wirklich etwas falsch gemacht,
0: Schelke. Um was geht's? Ich hatte einen Götti-Tag letzte Woche und habe voran mein Auto geputzt und ich bin dort einfach ein bisschen schlimm, das kann sein. Also wir sind am Wochenende zusammen unterwegs gewesen, Fiona. Jona, du bist in meinem Auto unterwegs. Wie schlimm bin ich aus deiner Sicht jetzt von 1 bis 10? So?
1: Also ich finde, du bist nicht so schlimm, aber wenn du wüsstest, wie ich mich darauf vorbereitet habe. Weißt du, ich habe vorher schon geschaut, weil ich dich kenne, sind meine Schuhe sauber, wo komme ich an? Also meine Einstellung gesagt, das ist dann im Fall kein Panzer, gell? Bitte noch die Autotür ein bisschen weniger fest zumachen. Ja. So. Also ich habe mich auch gut benommen. Von dem her habe ich gesagt, du bist nicht so schlimm gewesen, aber ich habe mich auch bemüht.
0: Du bist halt erwachsen bei Kindern, das ist ein bisschen schwieriger. Beim Götti-Mädchen ist auf dem Ausflug schlecht, wo sie Bauch hatte. Und dann hat man halt so das altbewährte Hausmittel genommen, Salzstängel, ein bisschen Cola. Aber bei mir der grosse Haken, sie hätte es draussen auf dem Parkplatz müssen. Weil ich nicht wollte, dass sie im Auto isst.
1: Die kannst du doch raussaugen nachher.
0: Und ich bin überzeugt davon, es geben nicht alle Eltern einfach auf. Ich weiss, viele geben einfach auf, was die Hygiene im Auto angeht. Aber ich bin mir sicher, es gibt Tipps da draussen. Auf 0796550854 habe ich die eingefordert. Jetzt ist nicht nur ein positiver Gegenwind gekommen von Tanja.
1: Ja,
0: hast du was gesagt?
1: Ja, also sie gesagt, das wäre der letzte Götti-Tag gewesen. Also wenn sie dir die Tochter abgeht, dann kommst du so daher.
0: Ja,
1: ich weiss, kann ich jetzt Romantik gehen.
0: Der Benni findet es wiederum, glaube ich, okay, oder?
3: Ja, bei mir ist es aber okay. Es ist Coca-Cola und Salzstängeli. Und wenn du das nicht gerne im Auto, finde ich das vollkommen legitim. Ich habe nicht gerne, wenn mein Privatauto ist, im guten Auto ist es wieder etwas anderes.
0: Ja, gut.
3: Hoffentlich geht es ihr besser. Und der Rest ist doch ehrlich gesagt so etwas von Wurst. Wenn jetzt dort im Auto hockt oder außerhalb vom Auto, Hauptsache es wird nicht dreckig, es wird nicht reingekotzt. Alles easy.
0: Ja, der Benni sieht es relativ okay, aber ja, glaube nicht alle da draussen.
1: Also wenn du jetzt in mein Auto ausgesehen, dann wärst du nicht darauf angekommen, wo du gegessen hast.
0: Und Fiona ist noch nicht mal alles. Gotti, das ist der Höhepunkt. Also jetzt mitdiskutieren zum Thema und unbedingt reinhören in die neueste Folge, weil der Simu macht nämlich auch nicht alles richtig für Kinder. Sie könnte man mal ein bisschen reinhören.
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1: 14 vor 8 haben wir. Guten Morgen.
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1: Ich weiss nicht, wie es dir draußen geht. Ich habe mir die Nase wieder verbrannt am Wochenende. Die Sonne, die hat immer noch Power. Es ist einfach Ende September.
3: Ja, es ist so, immer der Scheitel verbrannt. Das kennst du zwar auch nicht, aber wenn nachher zum Beispiel ein Tor zusammen bist oder so schön rot und nachher wenn die Haarbürste ist oder Dusch ist, au.
1: Aber nur mit der Scheitel?
3: Nur mit der Scheitel.
1: Stell dir vor, du würdest jetzt einen Glatzer rasieren, ja, wie doof das aussieht.
3: Das wäre blöder.
1: Hat ist einfach keinen Streifen über den Kopf. Aber heute nochmal sommerlich eingremen, vielleicht sogar den Morgen nach dem Zähneputzen. Keine schlechte Idee.
3: Unbedingt. Also am Nachmittag haben wir 26 Grad im Maximum. Ist eigentlich wirklich nochmal Partywetter, kann ich definitiv sagen. Wolkenloser Himmel, viel Sonne. Wobei, ich bin ja gerade schauen, wie warm aktuell die Aare ist. Und also warm, es ist mir ziemlich frisch, noch so um die 17 Grad. Ich glaube, ich bin da schon langsam nicht mehr am Baden in der Aare.
1: Ein bisschen Sonne längt.
3: Und das kannst du sicher auch noch die nächsten zwei Tage so. Dann haben wir Temperaturen von 5-26 Grad. Zwar nicht mehr ganz wolkenlos, aber gleich ein freundlicher Mix aus Sonne und Wolken.

0: 10 Minuten geht die Stunde noch und nachts wartet für dich ein Typ, der aussieht, als wäre er aus einer Boyband, ist aber nicht aus einer Boyband.
1: Achtung.
0: Shawn Mendes.
1: Ehrlich?
0: Der Dude kommt ein Glocke in einer Boyband und er sieht noch ähnlich aus wie einer aus einer Boyband. Und dort noch gleich der Harry Styles.
1: Die One Direction Gruppe. Einfach so 5 Cuties.
0: Bei der Geburt getrennt, sag ich, der Shawn Mendes, was aber allein geschafft hat. Weg die hier mit In My Blood nach unserem Songratungsquiz.
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0: Von Zollikofen kommt seit Miriam 36, die sich heute Morgen bereichern möchte, an 100 Franken Dosenbach-Gutschein. Guten Morgen, Miriam.
3: Morgen.
4: Guten Morgen miteinander.
0: Zuerst wollen wir dich noch ein bisschen kennen. Du bist Lehrerin und aktuell auch in den Ferien, wie Kiddos.
4: Genau, ja. Ich habe gerade Ferien noch. Die zweite Woche hat jetzt gestartet.
0: Wie streng ist es jetzt als Lehrerin in den Ferien? Wir sagen gegen, ja, da muss man preppen. Da ist nichts mit Ferien. Unter uns.
4: Ja, mal. Ich probiere auch schon zuerst ein bisschen Ferien zu machen und vor allem die letzte Woche zu brauchen, um preppen und arbeiten und vorbereiten.
0: Also diese Woche nochmal Füße hoch?
4: Ja, richtig.
0: Mögen wir dir gönnen. Und jetzt kommen wir zum Spiel. Schubidu heisst es.
1: Ganz genau.
0: Songratungsquiz. Fiona, wie funktioniert das genau?
1: Du kriegst nachher einen kurzen Ausschnitt von einem Song. Wir wollen wissen, wer ist Interpret oder Interpretin und vor allem, wie heisst der Song? Wenn du das beides richtig hast, du hast schon gehört, gehört der Hunderter vom Dosenbach dir.
0: Mhm. Bist du gut, Musiklehrerin?
4: Also, ich probiere es. Nein, das nicht.
0: Hat er jetzt die Karte gespielt? Also, los gut her.
4: Ja.
0: Boah, das könnte jeder x
1: ja, beliebige IDM-Banger sein.
4: Hey, es ist mega schwierig, finde ich. Ich muss wirklich einfach raten und darum rate ich jetzt mal und sage, es ist Dermot Kennedy mit Giant.
0: Da hörst du das raus.
4: Ah, ja, nein.
1: Das heißt,
0: Minkz ist schon selber ab, Miriam. Hast du bei Probe gerade selber einen Dreier geschrieben?
4: ja, ist nicht so schlimm.
0: Ja,
4: ich wünsche dem nächsten viel Glück.
0: Lass mir bei dir aufbauen, Miriam. Probieren, das ist
1: ganz genau. Ja, du hast alles richtig gemacht mit dem Roten.
0: Ausser der Song halt nicht rausgefunden, haben wir wieder 50 Franken 3 Jackpot. Morgen sind wir bei 150 Franken und dir wünschen wir gleich noch schöne Ferien, gell?
1: Ja, genieß es noch.
4: Ja, merci.
0: Danke.
4: Tschüss.
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8: Der gestrige Abstimmungssonntag von der Schweiz sorgt auch im Ausland für Schlagzeilen. Vor allem das Nein zu der Neutralitätsinitiative. So macht das russische Nachrichtenportal Russia Today zum Beispiel Vorwürfe an Kampagnenführung. Anstatt neue Wählerschichten zu erreichen, sei es stark auf klassische Medien und traditionelle PR gesetzt worden. Der britische Guardian redet aber von einer Erleichterung für Europa. Europa habe nämlich aktuell selber Schwierigkeiten, die Sanktionen gegen Russland strikt durchzuführen. Am Wochenende hat ein Flüger von der Lufthansa im französischen Lyon notlanden. Nach Bericht von RTL und der Bild-Zeitung ist der Vorfall von der Lufthansa jetzt bestätigt worden. Der Grund sei eine brennende Powerbank von einem Fluggast gewesen. Die Crew hätte die können in einen Safe-Bag tun und so die Gefahr auslöschen. Aus Sicherheitsgründen hätte man sich aber trotzdem dafür entschieden, nicht wie geplant bis auf Lissabon zu fliegen, sondern zwischenzulanden. Die Passagiere sind auf andere Flüge umgebucht worden. Nachdem ein Postautochauffeur mehrmals Drohmails als Staatssekretariat für Wirtschaft verschickt hat, ist er jetzt dafür verurteilt worden. Unter anderem hat er droht, einen Bus mit Passagieren auf Bahngleis zu fahren. Laut der Staatsanwaltschaft hätte er damit Druck auf die IV-Stelle vom Kanton Schweiz ausüben. Der Mann, der nur befristet als Chauffeur angestellt war, muss jetzt eine bedingte Geldstrafe von insgesamt 7'500 Franken wie auch eine Buß- und Verfahrenskosten zahlen.
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10: Ja, schon jetzt sieht es richtig schön aus für aussen. So langsam aber sicher kannst du auch schon die ersten Sonnenstrahlen geniessen. Und sonst sicher der Rest des Tages. Es bleibt nämlich sonnig. 10 Sonnenstunden erwarten uns heute. Und von Stunde zu Stunde wird es auch noch mal ein bisschen wärmer. Aktuell immer noch ziemlich frisch. Gerade so knapp im zweistelligen Bereich. 10, 11 Grad haben wir am Nachmittag, dann aber angenehme 26.
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7: Hey, Meldung kommt von A1, Zürich-Bern für Schönsingen und für 2G Lauterbach immer noch keine Warnung, Verkehrsüberlastung auf mehreren Abschnitten. Aber sonst ist alles okay auf der Strasse.
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7: Das sind wir und mit uns dabei haben wir die Ariana Grande. Also ja, natürlich nur ein musikalischer. Stell dir vor, die
10: Welt. Das wäre jetzt nicht schlecht. Als Studiogast und morgens haben wir ein Bläuderle, wieso nicht?
7: Die hat sich zurückgezogen, die macht es ähnlich wie du. Falls du Ferien hast, Ariana Grande, mal ein bisschen längere Auszeit, die sie sich gönnt. Für dich gleich hier zum Stundenstart bei Energy Hit Music Only. Schön, bist du dabei.
10: Guten Morgen. 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

0: 16 ab 8. Schönen Montagmorgen, es ist der Tag nach der grossen Abstimmung.
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0: Da hat es nicht grosse Überraschungen gegeben. Die beiden Initiativen, die zur Vorlage waren oder gestanden, sind beide deutlich abgelehnt worden. Das heisst, weder die Ernährungsinitiative ist angenommen worden, noch die Neutralitätsinitiative. Es hat mehr zu reden gegeben, der Abstimmungssonntag, was auf kantonaler Ebene da alles ist abgestimmt worden. Unter anderem Fiona im Kanton Genf hat man über etwas geredet.
2: Über was haben die noch speziell abgestimmt?
0: Die haben darüber abgestimmt, ob man kostenlose Verhütung zur Verfügung stellen. Oh. Und das ist mit einem Ja also angenommen worden. Haben wir heute Morgen schon gehört in den News und hat natürlich auch jetzt Reden gegeben bei unserer Hörerschaft.
3: Ich finde das, was Genf abgestimmt hat, etwas mega Gutes. Und ich finde vor allem gerade so Pillen sollen bezahlt werden, weil ja, da stehen Frauen leider meistens sehr allein da. Was ich mich aber gerade frage, wie sieht es zum Beispiel aus mit PrEP? Mit Medikamenten für queere Männer wird das auch übernommen. Wie sieht das genau aus? Aber im Endeffekt finde ich es eine mega coole Sache und die sollen ruhig ein bisschen Geld locker machen. Erstens einmal Geld ist sicher rum und es wird auf jeden Fall dümmer investiert. Ich wünsche euch einen ganz guten Start wieder in die neue Woche. Eure Janik aus Mühlen.
0: Merci dir, Janik, für deine Message. Ja, die Frage kommt, dass jetzt auch in anderen Kantonen. Genf ist der allererste, der das mit immerhin 58,5% Ja hat angenommen. Das ist ziemlich
2: klar, ja.
0: Denke mir. Aber wenn wir heute Morgen so reinhören, was da alles reinkommt, ist die Zustimmung ähnlich hoch?
4: Ich finde, das ist okay, dass das jetzt gezahlt soll werden. Ich fände das auch mega cool, wenn das in anderen Kantonen würde so stattfinden. Zu der Verhütung ansonsten finde ich, ist das eine Sache 50-50. Dass der Partner die Hälfte daran zahlen darf. Ich wünsche euch ganz ein schönes Tag.
0: Merci Sonja. Tschüss. Darf man also gespannt sein, vielleicht noch schnell zum Kanton Bern. Da ist eine Bildungsinitiative diskutiert worden, wo die Bildungsqualität in der Kantonsverfassung hat verankert. Das wiederum sehr deutlich abgelehnt worden mit einem Nein von fast 60%.
2: Das ist auch klar, he?
0: Also jetzt bist du wieder up to date, für auf der Bühne mitzureden, wenn es darum geht, was gestern alles abgestimmt ist worden.
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5: Naomi Lachen, Hot Girl Summer.

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0: Ultimate Energy. Falls du gerade im Zug unterwegs bist und neben dir ein Nerd mit Brille am Laptop hockt und dich fragst, wenn der würde Musik machen, wie tönt das echt? So.
1: Wieso ist jetzt die Musik nerdig?
0: Lost Frequencies sieht 1:1 aus wie ein IT-Lehrling. Und der fährt wirklich auch mit dem Zug zu seinen Gigs. Und darum, eben, wenn so einer neben dir hockt, die Chance ist hoch, dass es er ist. Gibt's nach unserem Wissensquiz, wo wir einmal mehr spielen um die Zeit.
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0: Zum Wochenstart dritte gegen wen, Fiona?
1: Gegen Markus, er ist 63 von Pfäffikon. Und ich glaube, er hat heute Morgen nicht so Mühe gehabt zum Aufstehen. Er ist nämlich pensioniert, also hätte er den Rest vom Tag noch ein bisschen gemütlicher machen, oder?
0: Ist es so, Kusi, oder hast du Stress?
3: Es ist so, ich bin pensioniert seit 4 Wochen und es ist

0: Ja gut, aber Markus, jetzt ist fertig da plämperlich, jetzt kriegst du schnell Vollgas. Du wolltest nämlich heute Morgen den Preis abräumen, und zwar 2 Tageskarten für das Brienz Rothorn im Wert von fast 200 Stutz. Alles, was du dafür machen musst, ist mehr richtige Antworten rausholen in 15 Sekunden als der Schelke.
1: Alles klar, soweit?
2: Das wäre super und ich probiere es natürlich.
1: Ja. Gut, ich lege also, vor, du hörst Musik. Go. Bis nachher.
2: Bis nachher.
0: Los, Schelker, ja. Letzte Woche hatte ich ein bisschen Mitleid mit dir. Mhm. Du hast nicht so gut abgeschnitten, wenn du mich fragst. Genau. Darum habe ich gedacht, heute machen wir mal ein Duell unter, Achtung, 2 Töff-Fans. Der Markus und du, beides Profis. Ich wollte von dir möglichst viele japanische Töff-Marken hören. Let's go.
1: Kawasaki, Yamaha, Honda, Oh, ich bin nicht so gut mit den Japanischen. Hier und da, ich habe keine. Was gibt's noch? Was gibt's noch? Kawasaki, Yamaha, Honda. Wieso ausgerechnet japanische? Hey, hättest du mich doch nach italienischen gefragt? Der kennt mich aus.
0: Jetzt kannst du nicht noch wählen. Jetzt bin ich froh, spiele ich dir mal in die Karte. Die ersten drei hast du aufgezählt. Die sollen gerade zuoberst stehen. Zum Beispiel Suzuki. Das kennt man, glaube ich, so.
1: Suzuki,
0: oder? Ja, logisch, oder?
1: Ich sage die grossen vier. Und wenn er die jetzt holt, Suzuki, ja, habe ich nämlich vergessen. Das war ein riesen Fehler von mir. Der hat
0: also, Markus.
2: Jawohl.
0: Ich habe gesagt, wir machen heute ein Duell unter Profis. Das sind beide Töff-Fan. Darum will ich jetzt auch von dir möglichst viele japanische Töff-Marken hören. Let's go.
2: Cool. Suzuki, Yamaha, Honda. Was ist noch? Ducati.
1: So.
2: Aprilia.
1: Nein! Da wäre ich mich aus Ducatisti, das ist Italiano! Ja. Ecco, così! Ja. Hey, was dir gefällt hat, ist... Kawasaki!
0: Jawohl!
1: Wie von Hechter Song, Kawasaki kennst du vielleicht?
2: Jawohl, klar, oh je.
1: Die hat dir gefällt und mir hat Suzuki gefällt. Das heisst, es gibt eine Schätzfrage, Fiona.
0: Die letzte Marke, die Markus vergessen hat, war eben Kawasaki. Ich wollte wissen, wie viele Grundmodelle hat denn Kawasaki?
1: Ach! Ach! Grundmodell?
0: Ja.
1: 10.
0: Markus, was meinst du? Mehr? Weniger?
2: Ich sage weniger.
0: Ja, Markus, du hast gesagt, es sind weniger und das ist absolut korrekt. Es sind nämlich 8 Grundmodelle und somit geht das Game jetzt morgen an dich. Gratuliere.
2: Du Hammer, herzlichen Dank.
0: Sehr gerne.
1: Genieß deine Pension, Cosi. Du hast sicher auch die Zeit, das anders mal wieder mitzumachen.
2: Ja, mache ich gerne. Tschüss.
1: Gute Zeit.
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0: Die grosse Hymne gehört schon hier bei Energy. Und wenn sie nicht gut neu sind wie die von One Republic. Need your love. Nach einer Portion gute Nachrichten für dich.
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0: Von Mario Ross.
2: Gestern sind in Shanghai die diesjährigen Berufsweltmeisterschaften WorldSkills 2026 zu Ende gegangen. Auch unsere Nachwuchstalente aus der Schweiz haben gezeigt, was sie drauf haben und ganze 12 Medaillen heimgeholt. 4 goldene, 2x Silber und 6 bronzene. Während 4 Tagen haben 42 Teilnehmerinnen und Teilnehmer aus der Schweiz bei ihren Wettkämpfen unter höchster Konzentration alles gegeben und ihr berufliches Können unter Beweis gestellt. Es sind die verschiedensten Lehrberufe mit dabei gewesen, so zum Beispiel aus der Informatik, Baumaschinenmechanik oder dem Hotelbetrieb, um nur einen Bruchteil davon zu nennen. Von insgesamt 1400 jungen Berufsleuten aus über 60 Nationen hat sich die Schweiz am Schluss in den Top 3 platziert, hinter China und Korea. Damit hat das Schweizer Swiss-Skills-Team all ihre gesetzten Ziele können erreichen, nämlich in den Top 3 weltweit sein und die beste Mannschaft von Europa zu werden.
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0: Gehört, dass die Lernenden da den Swiss-Skills abgeräumt haben. Fiona, eins kann dir sagen, heute an diesem Montag, 28. September, gewinne ich den Preis als Mitarbeiter vom Monat definitiv nicht.
4: Nicht? Okay. Ich spannend wieder probieren.
0: Ja, es
4: okay.
0: Gibt einfach manchmal Montagen, die sich wirklich einfach so anfühlen, wie nur heute ist so eine. Ich kann mich einfach nicht motivieren, aber dir da geht es vielleicht gleich. Das ist der Weise, durchbeissen, durchheben. Das Wetter hilft ja dabei.
4: Ja, definitiv. Nehmen wir ein bisschen Vitamin D tanken, ein bisschen Sonnentanken. Das ist immer gut fürs Gemüt. Kannst sicher. Heute gibt es nämlich viel Sonne und am Nachmittag bei Temperaturen von rund 26 Grad. Jetzt am Morgen noch ein bisschen frischer, aktuell gerade 11 Grad für draussen.
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0: Das Einzige, was gut für das Gemüt ist, Fiona, im Morgenverkehr, ist was?
4: Willst du nicht hupen?
0: Ich habe keinen Stau.
4: Aha, okay. Oder so.
0: Wir geben uns mit wenig zufrieden heute.
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0: Ausser bei Musik, da wollen wir Qualität. Und die

0: kurz um 20 vor 9 Uhr Zeit, dass wir hier bei Energy deine Finanzen checken.
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0: Aber das machen nicht Fiona und ich.
2: Nein, ich glaube ein bisschen zu wenig gar nicht. Das macht eben Finanzfabio, kennst du vielleicht vom eigenen Podcast oder sicher auch von seinen Instagram-Videos, und er probiert möglichst, sagen wir mal, komplizierte Finanzthemen ganz einfach erklären.
0: Auch wenn man Angst hat vor gewissen Themen, ist immer ein bisschen heikel, oder? Mit Geld. Ja. Wir wollen ja vor allem eins nicht verlieren.
2: Genau.
0: Und es geht auch Energy-Hörer Simon. Nicht anders, der hat sich gemeldet.
3: Hallo Fabio, da ist der Simon. Ich bin schon lange am Überlegen, ob ich mein Geld investieren soll. Allerdings habe ich da ein bisschen Respekt davon, dass ich dann gerade mein ganzes Geld verlieren könnte. Wie gross ist das Risiko?
4: Ja, es kommt ein bisschen darauf an, wie genau dass du investieren. Wenn du in eine Einzelaktie investieren, wie zum Beispiel Swissair, auch noch dazumals, Swissair dann pleite geht, grounded, dann ist natürlich auch dein ganze Geld aus deinen Aktien weg. Wenn du aber in einen breit diversifizierten ETF investieren, der weltweit in Tausende von Firmen investieren, dass die alle gleichzeitig pleite gehen, das kann ich mir sehr, sehr schwer vorstellen.
0: Ja, und auch Zeit kann helfen.
4: Es ist aber so, dass es Börsenjahr gibt, wo nicht gut laufen, wo du 30% und mehr kannst verlieren. Und wenn du in dem Moment nicht verkaufst, ist das in erster Linie mal ein Buchverlust. Wenn du dran bleibst und sich die Börse wieder erholen kann, erholt sich auch dein investierte Geld. So dass du langfristig siehst, und langfristig reden wir beim Investieren immer von 13 Jahren und mehr, mit einer Wahrscheinlichkeit von 98% im Plus bist. Und das ist doch sehr, sehr viel.
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0: Noch bitter, in Götti hat mir dann zur Konfirmation so ein Sparbüchli geschenkt, wenn man einen Betrag hat überwiesen und das dann wie übergibt, das macht man so eine Konfirmation. Und hat dann 1000 Franken einzahlt auf das Konto und das war eben auch wie angelegt gewesen und bekommen habe ich an meiner Konfirmation 600 Franken.
2: Okay,
0: das ist einfach im Minus gewesen.
2: Ja, gut.
0: Aber die Zeit hilft, haben wir gehört, Herr Fabio. 19
2: Guten Morgen.

0: viel los gsi in unserem schönen Kanton das Wochenende, unter anderem Alpabzüge hat es gegeben.
1: Oh, ja.
0: Das Thuner Wasserspiel ist wieder losgegangen und alles bei perfekten Wetterbedingungen.
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1: Also die Events sind aktuell noch ziemlich gut. Timen kannst du noch alles machen. Für uns noch irgendwie, keine Ahnung, eine Party schmeissen oder so. Es kommt nämlich irgendwie fast vor, dass es auch noch irgendwie ein Spätsommer, 26 Grad gibt es heute Nachmittag. Also wir reden hier schon mal von einem Sommertag. Eigentlich, obwohl wir schon Ende September haben. Einfach am Morgen haben wir jetzt aktuell 11 Grad. Aber eben, es wird von Stunde zu Stunde noch mal ein bisschen wärmer und bleibt da sicher den ganzen Tag trocken.
0: Wie geht es weiter? Kommt der Herbst jetzt ein bisschen mit dem Hodelwetter, wo man sich ein bisschen gewannet ist, alle Ende September?
1: Ja, also gerade mal so auf die zweite Woche Hälfte der Donnerstag sind, kommt ein grau und zum Teil nass daher, aber bis dort reden wir immer von 25 Grad und einem Sonnenwolkenmix und sicher auch über das Wochenende. Also, ob ein bisschen Regen angesagt ist, von der Temperatur her immer um die 22 Grad.
0: Nehmen wir doch so entgegen, tun uns nicht beschweren über das Wetter am 8:45 und hören zu, wie es bei Herr und Frau Schweizer im Schlafzimmer aussieht, bei Bärchen und Hasi. Machen wir gleich als nächstes.
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0: 10 von 9, neue Woche, neues Paar, das wir lernen können.
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0: 31 und 28, sie sind der Dimitri und Selina seit einem Jahr zusammen. Und Selina, die gehört uns fangen. Guten Morgen.
2: Guten Morgen, Selina.
3: Guten Morgen
0: zusammen. Gute Woche gestartet soweit.
3: Tipptopp, fit und munter.
0: Vollgas. Du tönst schon so, als hättest du deinen Kaffee schon gerade schon mal gut
2: vorbereitet. Motiviert.
0: Drei Fragen jetzt von mir an dich. Der Dimitri gehört uns ja noch nicht. Dann wäre es ja gar ein bisschen einfach, das Beziehungsexamen zu gewinnen und eben drei Übereinstimmungen zu liefern und einen tollen Preis abzuräumen.
2: Ja, zwar eine romantische Übernachtung in der Sky Suite im Boutique Hotel La Gorge in Saas-Fee. Alles drum und dran. Zuerst mal gibt es einen Welcome-Drink,
0: wow.
2: Dann einen privaten Außenwhirlpool mit Nachtessen, entspannen, ein bisschen Auszeit genießen, alles das.
0: Im Wert von 400 Franken wäre das etwas?
3: Hammer, wirklich. Also ich bin mega nervös, ich
0: werde
3: das unbedingt gewinnen.
0: Wir drücken Daumen und ich stelle die erste Frage. Er ist Schüttler und du machst Pilates. Welche Sportart ist anstrengender?
3: Oh, was soll ich sagen?
0: Wir tun
3: immer Pilates ein bisschen
0: unterschätzen. Habe ich
2: ein Botsgefühl,
0: darum frage
2: ich. Ja, bin ich bei dir.
3: Das ist definitiv so, darum würde ich sagen, ganz frech mal Pilates.
0: Ja, soll die Schüttler mal auch in eine Pilates-Lektion kommen und schauen, wie streng das ist.
3: Ja!
0: Selina, sag noch schnell, du hast bei deinem Hobby Legöle angegeben. Wie viele Stunden pro Woche tust du etwa Legöle?
3: Hey, das kommt mega drauf an, das ist noch eine schwierige Frage.
0: Ich gebe dir drei Bereiche zur Auswahl. Sei es weniger als 10 Stunden, sei es zwischen 10 und 20 Stunden oder sei es über 20 Stunden?
3: Nein, zwischen
0: 10
3: und 20.
0: Okay,
2: also investierst du in Zeit. Für die Sexfrage bleiben wir gerade bei den Hobbys. Ihr beide dort gerne kochen. Welches Lebensmittel würdest du mal gerne in ein Vorspiel oder vielleicht sogar in Akt integrieren oder mal mitnehmen, ein bisschen etwas ausprobieren?
0: Ich habe mit dem Essen spielt man nicht, Fiona.
2: Ich will jetzt aber. Und vielleicht jetzt Selina und Dimitri auch.
3: Was ich immer so ein bisschen im Kopf hatte und noch nie konnte machen mit ihm, ist einfach ganz normal Eiswürfel.
0: Gut, dann würde sich jetzt Lebensmittelverschwendung in Grenzen behalten.
2: Ja, das finde ich okay.
3: Ja,
2: mach doch das.
0: Eiswürfel, okay. Bah, da könntest du wieder jagen im Bett. Du, hey.
2: Steck für einen Kitzel, Schelker.
0: Du musst Dimitri einen Eiswürfel den Rücken abladen. Gut. Dimitri, guten Morgen.
2: Morgen.
4: Ja, morgen zusammen.
0: Wir haben über eure Sportarten geredet. Sag mir als erstes, welche Sportart ist weniger anstrengend für euch beiden? Also du schüttest ja, sie macht Pilates.
4: Ich glaube, Pilates ist weniger anstrengend.
0: Nein, sie sagt, Pilates ist strenger. Du solltest vielleicht mal mitgehen, dann wüsstest du, was da abgeht. Mann, gleich die Sexfrage noch.
2: Die nimmt mich gleich Wunder. Ihr beide wollt gerne kochen. Der Mann von der Selina wollte wissen, was wäre denn das Lebensmittel, das du gerne mal würdest, so ein bisschen im Vorspiel oder sonst beim Sex mit ins Bett nehmen und integrieren.
0: Selina hat da auch so etwas gesagt.
4: Sie würde gerne mal so mit Eiswürfeln.
0: Warum nicht heute mal? Kommt Menti? Warum nicht mal die Eiswürfel aus der Tiefkühle holen?
2: Sagen, die ist im Gefrierfach.
0: Und dann mal hoppla hopp. Die zwei. Unbedingt noch mal mitmachen. Das ist leider knapp nicht gelangt, aber es gibt noch mal eine Chance. Ist gut?
4: Sehr gerne. Merci vielmals.
2: Super. Tschüss.
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3: Am Wochenende hat ein Flüger von der Lufthansa im französischen Lyon müssen notlanden. Nach Bericht von RTL und der Bild-Zeitung ist der Vorfall von der Lufthansa jetzt bestätigt worden. Der Grund sei eine brennende Powerbank von einem Fluggast gewesen. Die Crew hätte die können in einen Safe-Bag tun und so die Gefahr auslöschen. Aus Sicherheitsgründen hätte man sich aber trotzdem dafür entschieden, nicht wie geplant bis auf Lissabon zu fliegen, sondern zwischenzulanden. Die Passagiere sind auf andere Flüge umgebucht worden. Nachdem ein Postautochauffeur mehrmals Drohmails als Staatssekretariat für Wirtschaft verschickt hat, ist er jetzt dafür verurteilt worden. Unter anderem hat er droht, einen Bus mit Passagieren auf Bahngleis zu fahren. Laut der Staatsanwaltschaft hätte er damit Druck auf die IV-Stelle vom Kanton Schweiz ausüben. Der Mann, der nur befristet als Chauffeur angestellt war, muss jetzt eine bedingte Geldstrafe von insgesamt 7'500 Franken wie auch eine Buß- und Verfahrenskosten zahlen. In der Nacht auf heute sind in Los Angeles die MTV Video Music Awards verleiht worden. Taylor Swift hat die Trophäe für das Video des Jahres gewonnen. Sie hat den Preis der verstorbenen Sängerin Dolly Parton gewidmet. Die meisten Preise abgeräumt hat das Jahr die Madonna. Sie hat nämlich gerade 7 Preise dürfen mit heine. Sie ist unter anderem als Künstlerin des Jahres ausgezeichnet worden. Wer das einen Preis gewinnt, wird amix per Online-Fan-Voting bestimmen.
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2: Also alle, die teure Herbstferien geplant für irgendwie nochmal Wärme zu tanken, hätten sich so können sparen und einfach hier bleiben.
5: Ja, ich glaube, es sieht nicht schlecht aus.
2: Bleibt definitiv.
5: Ja, auf jeden Fall. Eben nochmal ein bisschen Sonne tanken. Heute Nachmittag, 26 Grad, dürfen wir eigentlich schon wieder von einem Sommertag reden. Und das Ende September. Also auch wenn du Ferien machst, ums Haus, um eine Ferien, kannst du richtig geniessen.
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2: Und es scheint, dass man würde viel Ferien machen, weil ja, auf dem Verkehrsüberblick habe ich nichts rum. Also keine Meldung mehr, nicht mal vor A1. Das ist doch ein gutes Zeichen, habt ihr Sorgen, wenn du unterwegs bist.
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2: Und ich sage dir ehrlich, Fiona, am Morgen wie heute ist Musik erst recht wichtig.
5: Wieso? Bist du jetzt auf der Höhe? Du brauchst ein extra Push.
2: Wenn du es nicht so weglassen kannst, ich bin absolut gar nicht auf der Höhe. Ah, okay. Ich habe gemerkt, dass ich noch gerne frei habe.
5: Okay, spannende Erkenntnis.
2: Geht dir da sicher nicht anders nach diesem schönen Wochenende und darum Musik, die ein bisschen angeht. Von allen Farben jetzt zum Stundenstart. Bruno Mars, Kamerad, Leonie und Coldplay auch noch mit dabei. Und dann hören wir uns auf die 20 ab wieder. Die Community muss noch ein Hühnchen rupfen mit mir, weil ich Götti-Tag hatte und mich ein bisschen daneben habe. Was, wie, wo. Hörst du auf die 20 ab.

0: Schatz, ab 9 Uhr haben wir. Schon hast du eingeschaltet, das ist Energy mit Fiona und Schelker.
1: Guten Morgen.
0: Und der grösste Hit, wie denen von Coldplay natürlich darf empfehlen. Und auch Robin Schulz aus nächstes zum Start. 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
0: Die neue Folge, die ist draussen seit Samstag Mitternacht, dann kommt die jeweils raus und wir reden immer über unsere Probleme und Aufsteller vor Wochen. Ist eine Therapiestunde.
1: Genau, eigentlich schon, ja.
0: Hilft jetzt nicht viel, weil seit 7 Jahren sind wir uns immer noch am Therapieren und gefühlt immer noch gleich weit.
1: Ich kann sagen, nicht so viel offensichtlich.
0: Und in dieser Folge, du hast es schon gehört, Fiona, du hast
1: ja gehört, jawohl.
0: Hat ein Thema zu reden gegeben, oder sie muss sich ausnahmsweise mal ab mir enervieren.
3: Du bist einfach nicht normal, Schelke. Du bist einfach nicht normal.
0: Es ist darum gegangen, dass ich, weil ich so einen Flickfurt habe, was die Hygiene von meinem Auto angeht, so ein super Auto, wenn es geputzt ist, hat halt mein Götti-Mädchen im Götti-Tag, obwohl er schlecht war und sein Bauchweh hatte. Also ich war ziemlich arm, ist ein 11-jähriges Mädchen. Hat sie ihre Salzstängeli und Cola müssen auf dem Parkplatz von aussen essen und trinken.
1: Bei uns in Götti. Hast du Bauchweh, ist noch schlecht? Nein, du kannst raus essen.
0: Du hockst sicher nicht ins Auto mit diesen Brösmeli. So, ich wollte wissen, was der erfahrene Eltern in so einer Situation machen. Ich weiss, viel geben einfach auf. Das ist für mich keine Option, das gibt es nicht. Das Auto wird nicht aufgeben. Meine Schwägerin hat mir auch gesagt, genieße es noch, solange es so sauber ist, dass du irgendwann wirst du es einfach verlieren.

0: Beste einfach ein neues Auto. Das befriedigt noch nicht ganz. Also ich bin dankbar für deine Tipps. Ich weiss, es gibt so viele super Mamis und super Dads draussen. 079-655-0844. Und an dieser Stelle möchte ich mich bei meinem Götti-Mädchen entschuldigen.
1: Es tut mir leid. Also, das ist das einzige Richtige.
0: Nächstes Mal darf sie in dem Kofferraum essen.
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0: Jetzt 20 vor 10, also in 3 Minuten, wenn man genau weiss. Und das ist immer der Moment, wo wir noch schnell heute zurücklassen, ob du kannst erben bei unserem Songerratungsquiz oder nicht.
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2: Ja, gerade heute Morgen hat Miriam probiert. Bei ihr wäre ein 100er im Jackpot gewesen. Muss aber sagen, es war nicht so einfach. Ich bin gespannt, ob das klappt gerade heute Morgen.
0: Miriam, die selber Lehrerin ist und auch frei hat, wie Kiddies aktuell auch. Der Ausschnitt auch bei ihr ganz kurzen, auch bei ihr wollen wir einfach Interpret und Titel hören und dann klappt es mit dem Preis. Boah, das könnte jeder x-beliebige
2: IDM-Banger
3: sein. Hey, es ist mega schwierig, finde ich. Ich muss wirklich einfach raten. Und darum rate ich jetzt mal und sage, es ist Dermot Kennedy mit Giant.
0: Da hörst du das raus.
4: We used to be giant.
2: Ah, ja,
0: das heißt, winkt sich schon selber ab, Miriam. Hast du bei Probe selber einen Dreier geschrieben?
3: Ja, ist nicht so schlimm.
0: Aber sie hat es richtig gemacht und hat zumindest probiert.
2: Genau, das ist schon mal etwas. Und morgen kannst du es probieren, wenn du das Gefühl hast, mal, du weißt, was das für ein Song ist. Du musst dich einfach noch schnell anmelden auf energy.ch.
0: Weil morgen sind 150 Franken im Jackpot drin, mehr als noch 50 Nötchen mehr rein.
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0: Und weißt du, was ich schön fände, Fiona? Wenn wir uns einfach aus 50 Nötchen mehr aufweisen
2: können, wenn wir morgen wieder da sind. Wenn wir etwas nicht wissen, kein Problem, 150er mehr.
0: Wenn es morgen weisst, gibt es 50er mehr. Oder wenn es übermorgen weisst,
2: wieder. Das wäre schön.
0: Aber das ist nicht die Realität. Wir sind auch morgen für den Gleichlohn wieder da für dich ab der 5. Geht dir nicht Angst. Wir können es. Bis morgen.
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2: Nachdem ein Postautochauffeur mehrmals Drohmails als Staatssekretariat für Wirtschaft verschickt hat, ist er jetzt dafür verurteilt worden. Unter anderem hat er droht, einen Bus mit Passagieren auf Bahngleis zu fahren. Laut der Staatsanwaltschaft hätte er damit Druck auf die IV-Stelle vom Kanton Schweiz ausüben. Der Mann, der nur befristet als Chauffeur angestellt war, muss jetzt eine bedingte Geldstrafe von insgesamt 7'500 Franken, wie auch eine Buß- und Verfahrenskosten zahlen. In der Nacht auf heute sind in Los Angeles die MTV Video Music Awards verleiht worden. Taylor Swift hat die Trophäe für das Video des Jahres gewonnen. Sie hat den Preis der verstorbenen Sängerin Dolly Parton gewidmet. Die meisten Preise abgeräumt hat das Jahr die Madonna. Sie hat nämlich gerade 7 Preise dürfen mit heimnehmen. Sie ist unter anderem als Künstlerin des Jahres ausgezeichnet worden. Wer das einen Preis gewinnt, wird amigs per Online-Fan-Voting bestimmen. Es gibt immer mehr Femizidfälle, wo Täter und Opfer im Rentenalter sind. Das schreiben die Tamedia-Zeitungen. Die stützen sich auf eine neue Studie von den Kriminologinnen Nora Markwalder und Simone Walser von der Universität St. Gallen. Sie haben alle vorsätzlich vollendete Tötungsdelikte in der Schweiz zwischen 1990 und 2014 analysiert. Auffallend ist auch, dass Seniorinnen noch weniger Hilfe holen als jüngere Frauen. Der Bund schätzt, dass jedes Jahr zwischen 300'000 und 500'000 Menschen ab 60 von Gewalt betroffen sind.
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4: Haben wir Zauberort ist auch vergewissern. Was? Wirklich? Bis zu 29 Grad heute? Vor allem so im Raum Basel. Sonst sind es so bei 25 bis 27 Grad. Trotzdem, der Sommer bist du es eigentlich. Meldet sich irgendwie noch einmal heute schnell punktuell zurück. Richtig schönen, heissen Tag heute. Nach am Morgen, zugänglichermassen, auch noch frische Temperaturen. Aber eben, es fährt dann an brennen.
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4: Am jetzt 3 Minuten nach den 10 momentan keine gröberen Verkehrsprobleme gemeldet. Falls du im Karren hockst, schon mal ein Gruß und gutes Vorwärts kommen.
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4: Willkommen in der neuen Arbeitswoche, willkommen in dem Montag, 28. September. Energy nimmt jetzt schon mal an den Hang und rettet auch deine Familie. Seien wir ehrlich, Familiengesprächsstoff, Gesprächsexplosionspunkt, immer mal wieder, wenn es ums Wohnen geht, jetzt gerade. Oder? Wir sind aktuell in dieser Generation drin, wo wir unseren Eltern, also alle, die so 60 plus sind, vielleicht auch mal den einen oder anderen Wohnungstipp müssen geben. Da helfen wir ab. Der Harry Büsser vom comparis.ch meint:
5: Ich habe 3 Wege, wie Babyboomer ihr Wohnen besser auf die Zukunft ausrichten. Einer ist normal, einer frech und einer ganz verrückt.
4: Auf was gilt es zu achten zu geben? Schauen wir einen gerade das erste Mal in knapp einer Viertelstunde. Roger Schöcher ist mein Name. Schönen Montag schon mal.
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1: Es ist durchaus ein grosses Versprechen, das wir hier bei Energy probieren einzulösen. Wir retten Familie. Oder probieren auch zumindest einen zukünftigen Zwist zu verhindern.
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1: Es ist wahrscheinlich das unangenehmste Thema überhaupt, wenn du deinen Eltern plötzlich musst sagen, wie sie in Zukunft zu wohnen haben. Oder selbstverständlich auch, wenn es von den Eltern ausgeht, dann eben mal mit den Kindern an den Tisch hocken und mal reinen Tisch im wahrsten Sinn vom Wort machen. Wir probieren da heute ein bisschen unter die Arme zu greifen. Und zwar geht es die Babyboomer-Generation. Also das heisst eigentlich 60 plus. Wie soll man ab sofort wohnen? Wie soll man eben dann vielleicht auch zukünftige Wohnentscheidungen treffen? Unser Experte ist der Harry Büsser von comparis.ch. Der weiss.
2: Frag dich nicht nur, was heute bequem ist, sondern was in 10 Jahren noch passt. Lift, Nähe zu der ÖV und weniger Gebäudeunterhalt werden oft wichtiger als ein grosses Haus.
1: Einfach schon mal vorausschauen. Sowieso sollte so ein Zügelter vielleicht im Alter einfach auch mal mit der Agenda abgeglichen werden.
2: Zieh bevor dich das Haus oder der Garten dazu zwingt. Wer spät loslässt, verliert oft Freiheit und die Auswahl.
1: Und das will ja wahrscheinlich niemand, weder Babyboomer-Generation aktuell, noch eben die Jüngeren unten dran, die vielleicht müssen helfen oder eben auch beraten. Fakt aber ist auch der, ich meine, in Zukunft vielleicht im Alter gewisse Wohnabstriche machen, könnte sich sogar lohnen, meint der Harry.
2: Denk Wohnen nicht als Besitzfrage, sondern als Lebensqualitätsfrage. Manchmal ist die kleinere Mietwohnung der grössere Luxus als das abgezahlte Haus mit Dauerbaustelle auf dem Garten. Nicht jedes Eigenheim ist im Alter ein Gewinn, manchmal ist es einfach nur viel Rasen.
1: Wohnen für die Babyboomer-Generation in Zukunft reindenkt. Babyboomer, alle die 60 plus, einfach für dass es nicht plötzlich zu unschönen Streitgesprächen kommt.
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1: Seit gut zwei Jahren nicht mehr aus der Energy Playlist wegzudenken. Amerikanischer Singer-Songwriter Benson Boone. Energy ist es. Zusammen durch den Montag, 28. September durch. Voraus, wo der sommerlich daherkommt, oder? Das Sommerferien-Revival. Das Problem nur ist, du bist jetzt, wenn du das los ist, jetzt gerade bei Energy, die Chance recht gross, dass du eben nicht am Strand hockst, oder? Mit einer Piña Colada in den Hängen. Es ist wahrscheinlich eher so, dass du vielleicht schon am Schwitzen bist, wenn du im Büro hockst oder irgendwo in der Werkstatt etc. Schnell geschaut, wie können wir das ändern? Ja, kostenintensiv, 350 Stutz für ein Billett Zürich, Ibiza, am Nachmittag um 1, wahrscheinlich eher nicht. Heute schnell mit dem Wohnwagen ins Tessin abdonnern, Campo Felice, da zahlst du auch schnell mal 50er Noten. Und wer hat jetzt schon Zeit, für ins Tessin abzufahren? Komm, darum probiere ich irgendwie, einmal zumindest das, was in den Gehörgang reinkommt, zu matchen mit der Temperatur, die wir heute den Nachmittag von außen haben. Magst du dich noch erinnern? Gute 10 Jahre ist es schon her. Deutscher Superstar-DJ Robin Schulz hat den Soundtrack zu diesen Temperaturen von außen gemacht. Ein bisschen Wellen auf Englisch. Waves.

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0: vielleicht 6 Jahre später immer noch gerne zurück und hören wir da rein. The Weeknd, 2020, Save Your Tears. Aber was der anlängt, wird einfach gut. So. Es geht nach den Elfen um nichts anderes als um mein zukünftiges mögliches Erbe. Weil ich ja halb griechisch eingeheiratet, oder? Auf der einen Seite. Auf der anderen Seite bin ich wahrscheinlich der Einzige von all denen, von diesen Millionen von Leuten, die einfach nicht gerne Oliven hat. So, das ist schon mal schwierig. In einer griechischen Konstellation. Und jedes Mal, wenn ich den absolut Top-Hit höre, erinnert es mich einfach daran. Drop Dead von der Olivia Rodrigo. Flashback kurz nach der News.
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2: In der Nacht auf heute sind in Los Angeles die MTV Video Music Awards verleiht worden. Taylor Swift hat die Trophäe für das Video des Jahres gewonnen. Sie hat den Preis der verstorbenen Sängerin Dolly Parton gewidmet. Die meisten Preise abgeräumt hat das Jahr die Madonna. Sie hat nämlich gerade 7 Preise dürfen mit heine. Sie ist unter anderem als Künstlerin des Jahres ausgezeichnet worden. Wer das einen Preis gewinnt, wird amigs per Online-Fan-Voting bestimmen. Es gibt immer mehr Femizidfälle, wo Täter und Opfer im Rentenalter sind. Das schreiben die Tamedia-Zeitungen. Die stützen sich auf eine neue Studie von den Kriminologinnen Nora Markwalder und Simone Walser von der Universität St. Gallen. Sie haben alle vorsätzlich vollendete Tötungsdelikte in der Schweiz zwischen 1990 und 2014 analysiert. Auffallend ist auch, dass Seniorinnen noch weniger Hilfe holen als jüngere Frauen. Der Bund schätzt, dass jedes Jahr zwischen 300'000 und 500'000 Menschen ab 60 von Gewalt betroffen sind. Der Ölpreis ist heute um mehr als 1% gestiegen. Das, nachdem der US-Präsident Donald Trump einen iranischen Friedensplan zu der Öffnung der Straße von Hormuz abgelehnt hat. Wie es SRF berichtet, hat der Iran den Friedensplan in den letzten Wochen vorgeschlagen. Der Donald Trump hat den Plan am Wochenende zwar zurückgewiesen, er hat aber weitere Verhandlungen angeboten. Der Preis ist vor allem angestiegen, weil die Lieferungen von Saudi-Arabien und den Vereinigten Arabischen Emiraten haben müssen umgeleitet werden.
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0: Hey, aber besser geht's eigentlich nicht. Hey, wir sind in der letzten Septemberwoche, in den letzten Atemzug von diesem September, von diesem Monat. Wir kommen heute lokal noch einmal auf bis zu 29 Grad, Region Basel. Sonst so 25 bis 28 Grad. Also, schwitze ja.
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0: 3 Minuten nach den 11 stehst du momentan gerade in der Region Zürich-Aargau auf der 1 Richtung St. Gallen. Ab Dietika bis mit dem Kobrist, dann weiter in die Gegenrichtung ab Frediken bis mit Wallisellen. Ein bisschen länger geht es auf der A3 Richtung Chur, ab Niederurner bis mit dem Grenzenberg-Tunnel wie auf der A3 Richtung Basel. Ab Urdorf Nord bis mit dem Limmataler Kreuz. Dann Westumfahrung Zürich-Süd Richtung Wiedeken zwischen Bruno und Wiedeken. Und dort man hört schnell ein bisschen abbremsen. Das gilt auch für die Region Basel auf der A2 Richtung Basel rein, ab der Verzweigung Hagenow bis mit Basel Kleinhüningen. Viel Geduld und gutes Vorwärts kommt gleich.
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0: So, bist du mit dabei? Zusammen starten wir am Montag, 28. September, zumindest Richtung Mittag. Roger Schöcher ist mein Name und ich bin der. Ich gebe es zu, vor 5 Minuten schon das erste Mal den und müssen nachmachen. Es ist halt einfach heiß, nein, ist schön.
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0: Also, ob sie nicht gewusst hat, es wäre noch einmal 30 Grad, knapp 30 Grad. Hot Girl Summer, Naomi Larraine Energy, ist es jetzt gerade 20 ab 11.
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0: Und wir legen ja heute am Vormittag noch eine extra Putzschicht ein. So 12 Vitrinen müssen noch heute schnell bauen. Weil weisst du, meine, die Erfolge, die wollen wir ausstellen.
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0: Es ist der grosse Gold Rush aktuell bei den Schweizer Berufsschaffenden. Oder sagen wir es mal so, der Run auf Edelmetall. Gestern nämlich grosse Closing-Zeremonie. Fern in Shanghai, in China. Dort sind nämlich die Berufsweltmeisterschaften über die Bühne gegangen und die Schweiz hat extrem gut abgeschnitten. Mario Ros aus der Energy News Redaktion. Nimm uns mal schnell mit, was sind die Berufsweltmeisterschaften überhaupt?
3: Da treten viele junge Leute an aus der ganzen Welt. 1400 sind es das Jahr gewesen, aus über 60 Nationen, die sich messen in ihren Lehrberufen. Alle wollen die Besten sein und zeigen, was sie können. Und da haben wir auch unsere Schweizer Nachwuchstalente angeschickt. Und die haben so richtig abgeliefert und ganze 12 Medaillen heimgeholt. 4 goldene, 2x Silber und 6 Bronzemedaillen hat es gegeben.
0: Das dürfte dann wahrscheinlich ein bisschen viel gekostet haben, punkto Zusatzgepäck aus China wieder retour in die Schweiz. Wie ist es dazu gekommen, zu diesen 12 Medaillen?
3: 42 Teilnehmerinnen und Teilnehmer aus der Schweiz haben sich in verschiedenen Wettkämpfen gemessen. Also da waren Berufe vertreten, wie zum Beispiel Informatiker, Baumaschinen, Mechen oder auch Leute aus dem Hotelbetrieb. Und die haben da müssen Aufgaben bewältigen. Also entweder irgendwie Leute beraten im Hotel bei einer Reklamation oder eben auch etwas Handwerkliches herstellen, je nach Beruf. Und da sind sie bewertet worden, wer das die Aufgabe am besten gemacht hat und das hat Punkte gegeben und dann eben schlussendlich Medaillen.
0: Und wie schneiden wir jetzt da im internationalen Vergleich ab, die 12 Medaillen, wenn man das, man kennt so ein bisschen aus den Olympischen Sommer-Winterspielen, oder, wo man das Medaillen-Ranking hat, Nationen unter sich. Was sind wir denn da jetzt mit der Schweiz punkto der World Skills?
3: Da können wir richtig stolz sein. Wir haben es nämlich noch aufs Podest raufgeschafft, auf Platz 3, gerade hinter China und Korea. Also das lässt sich wirklich sehen. Und es war sogar auch das Ziel gewesen von der Schweizer Swiss Skills Mannschaft, dass unter Top 3 kommen. Das haben sie jetzt also geschafft. Und sie sind sogar die beste Mannschaft von Europa geworden.
0: Hut ab vor dieser Leistung. Gestern sind sie zu Ende gegangen, die World Skills in Shanghai. Heim mit einer Top-Schweizer Mannschaftsleistung. 12-mal Edelmetall und Mario von mir

0: Sturm auf der Memory Lane. Die Erinnerungen schwelgen mit der Zara Larsson. Ein bisschen Schweden. An diesem Sommertag, mitten im Herbst, alles irgendwie ein bisschen verdreht. Energy probiert einmal, heute ist noch ein bisschen Ordnung reinzubringen. Jetzt 11:30.
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0: Es ist aber wirklich so, als ich heute Morgen auf die Wetteraussichten geschaut habe, ich so gedacht, Moment, hä, hallo, aktualisiert, AMAG ist wirklich die Wetteraussichten für 28. September 26. Heute, vor allem so in der Region Basel, knapp bis zu 30 Grad. Hey. Wahnsinn. Ende September. Sonst im Rest der Nation auch schön warm bis heiß. 26 bis 28 Grad kann es noch einmal geben. Sonne pur. Morgen haben wir dann so ein paar Wölkchen, die sich dazu gesellen. Regnen wir es allerdings nicht draus raus. Und vor allem ist es immer noch sommerlich warm mit 25 bis 26 Grad.
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0: Kurz vor Mittag jetzt noch irgendwo auf der Straße bleiben stehen. Ja, es könnte in der Blühe. Region Zürich-Aargau auf der A1 Richtung St. Gallen ab Dietikon bis mit dem Gubber ist. Dann geht es auch länger in die Gegenrichtung ab Frediken bis mit Wallisellen, weil noch bauen wird. Auch auf der A3 wird bauen, Darmstein Richtung Chur ab Niederohner bis mit dem Krenzenbergtunnel. Dann schauen wir auf der A3 Richtung Basel ab Burgdorf Nord bis mit dem Limmataler Kreuz. Stop and go, aber auf der Westumfahrt Zürich-Süd Richtung Wiedeke, zwischen Bruno und Wiedeke. Region Basel, einmal mehr die A2, die sich meldet, Richtung Basel rein, ab der Verzweigung Hagenau bis mit Basel-Kleinhüningen. In der Zentralschweiz mittlerweile alles okay, Meldung wieder weg. Nehmen wir so. Gutes Vorwärtskommen wünscht ihr Richtung Mittag.
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0: geht eigentlich fast gar nicht als bei Energy. Sean Mendes und Camila Cabello, dann, was sie ein Pärli waren, Senorita Riz, vor allem, lass mal, wieder, wie er da in die geküchelt hat. So viel Gefühl, wo man... Kanadischer Superstar Sean Mendes und die US-Kubanerin Camila Cabello. Ich bin automatisch daran erinnert, oder alle die Pärli, die irgendeinen so einen Pärli-Song haben. Ich meine, sie zwei, ja, dann gerade 2019, der Song ist rausgekommen, gerade angefangen, datet, zwei Jahre lang zusammen gewesen und so. Und immer, aber dann das Pärli-Song, musst du irgendwie einen Pärli-Song haben, oder? Wenn ich jetzt immer Sean Mendes und Camila Cabello als Beispiel, ich meine, mehr Pärli-Song als über die eigene Beziehung kannst du ja eigentlich nicht singen, oder? Aber ha! Zwei Jahre später ist diese Beziehung dort in die Brüche gegangen. Mittlerweile hat Camila Cabello schon eine andere Beziehung wieder in die Luft geschlagen und der Sean Mendes, ja, hat doch etwas am Laufen. Also, man kann eigentlich kurz sagen, vielleicht ist es zwischen ihnen besser, einfach nicht so einen Pärli-Song zu haben, einfach nur zuzuhören.
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2: Es gibt immer mehr Femizidfälle, wo Täter und Opfer im Rentenalter sind. Das schreiben die Tamedia-Zeitungen. Die stützen sich auf eine neue Studie von den Kriminologinnen Nora Markwalder und Simone Walser von der Universität St. Gallen. Sie haben alle vorsätzlich vollendete Tötungsdelikte in der Schweiz zwischen 1990 und 2014 analysiert. Auffallend ist auch, dass Seniorinnen noch weniger Hilfe holen als jüngere Frauen. Der Bund schätzt, dass jedes Jahr zwischen 300'000 und 500'000 Menschen ab 60 von Gewalt betroffen sind. Der Ölpreis ist heute um mehr als 1% gestiegen. Das, nachdem der US-Präsident Donald Trump einen iranischen Friedensplan zu der Öffnung der Strasse von Hormuz abgelehnt hat. Wie es SRF berichtet, hat der Iran den Friedensplan in den letzten Wochen vorgeschlagen. Der Donald Trump hat den Plan am Wochenende zwar zurückgewiesen, er hat aber weitere Verhandlungen angeboten. Der Preis ist vor allem angestiegen, weil die Lieferungen von Saudi-Arabien und den Vereinigten Arabischen Emiraten haben müssen umgeleitet werden. Der Detailhändler Coop will die Schweizer Einkaufstouristen von Deutschland zurückholen. Wie now.ch schreibt, platziert er dafür Plakate an den deutschen Grenzregionen, wo für seine Billiglinie Prix-Garantie wirbt. Laut dem Coop-Sprecher Stefania Telesca will ihm so nicht nur die Einkaufstouristen zurückholen, sondern sogar auch deutsche Kunden überzeugen, um in die Schweiz zu posten. Die Werbeplakate sind voraussichtlich noch bis am 1. Oktober im Einsatz.
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1: Ah, schön, endlich wieder im T-Shirt auf der Terrasse von aussen zum Mittagessen, dazu die Sonnenbrille im Gesicht, logisch bei diesen Temperaturen. Wird heiss heute, bis zu knapp 30 Grad noch einmal, so im Raum Basel. Sonst im Rest der Nation 25 bis 28 Grad, sind schon noch einmal möglich, Regen ist in weiter Ferne. Übrigens auch für morgen, dann haben wir zwar die eine oder andere Woche noch dazu, allerdings immer noch viel, viel Sonne den ganzen Tag durch und Temperaturen von 5 bis 26 Grad.
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1: Am 2 Minuten nach der 12. Da schauen wir zuerst in der Region Zürich-Aargau vorbei. Dort auf der A1 Richtung St. Gallen ab Dietika bis mit dem Gubrist stocken. Auch wenn du dann in die Gegenrichtung unterwegs bist, aber Frediken bis mit Wallisellen, dort wo noch bauen wird. Ebenfalls bauen wird auf der A3 Richtung Chur, ab Niederurner bis mit dem Kremzenberg-Tunnel brauchst du dort länger. Auch auf der A3 Richtung Basel immer mal wieder bremsen, ab Burgdorf Nord bis mit dem Limmataler. Das gilt übrigens auch für die Region Basel auf der A2 Richtung Basel rein, ab der Verzweigung Hagenow bis und mit Basel Kleinhüningen. Dann andere Stau aus der Zentralschweiz auf der A2 Richtung Gotthard geht es eine gute Viertelstunde länger, wenn du Richtung Süden unterwegs bist. Behalte die Sache natürlich für dich hier auf dem Radar.
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1: Schön, bist du mit dabei zusammen in diesem Mittag vom Montag, 28. September. Mein Menü heute. Auf der einen Seite schön gesalzen mit der Eva Max Salt, hat ja die mal gesungen. Und dann gibt es einfach so einen Sound, der automatisch, wenn du es hörst, da gibt es so ein Bild vor dem inneren Auge machst. Zum Beispiel beim Nicholas, einem Zürcher Singer-Songwriter, der jetzt voll auf die 80s-Schienen abfährt. So. Synthesizer Perfektion. Und ich garantiere dir, wenn du jetzt die nächsten 3 Minuten zuhörst, ist automatisch siehst, 80er Schulterpolster, die riesen Haartolle. Habe ich immer im Kopf haben. Moment schon, das kommt ja aus Zürich. Nicholas, gibt's jetzt gerade.
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1: Roger Schöcher ist mein Name, schön bist du da.
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0: Schön, die Kräfte einteilen. Die Woche ist noch lang. Willkommen im Montagmittag mit Energy, kurz um 20 ab 12.
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0: Ich bin ja der, der das Leben ein bisschen probiert, einfacher zu machen. Wie wär's zum Beispiel mit einem gratis Mittagessen? Hey! Also, was du dafür musst machen, ist morgen um 9 Uhr zum Beispiel den Flug von Zürich auf Nizza nehmen und dann können dort würfeln, das Nizza selber. Das ist so mässig einfach. Ist aber Geschichte momentan in Nizza, im Restaurant Le Bac Bleu. Dort kannst du nämlich immer zur Mittagszeit und zur Nachtzeit darum würfeln, wenn es um die Rechnung geht. Wenn es 6 Würfel ist, zeig Bumm, alles gratis. Wie kann das? Also, 1 zu 6. Hä? Machen wir. Machen wir. Nächstes Mal Nizza, hurti schnell Würfel und alles gratis einfach den einen gegessen. Ist ja gut, jetzt müssen wir einfach mal hurti schnell wissen, aber was müssen wir denn? Oder wir wollen natürlich auch für den Rest des Tages noch gestärkt sein. Was müssen wir denn auch bestellen vorher vor allem gratis zum Mittag? Die Dame ist Ernährungscoach.
2: Langkettige Kohlenhydrate. Da hat sicher Platz, dass man Herdöpfel, geschwellte, eine Vollkornpasta mit Gemüse, Reis wäre eine gute Sache. Also Sachen, dass der Körper zwar lang satt hebt, aber auch nicht so viel Energie im Körper kostet, um das zu verdauen.
0: Das ist Inspiration. Auch für die, die jetzt vielleicht sagen, so, nein, die 200 Stutz für ein Flugbillett richtig Nizza, man jetzt nicht herlegen, Pedro.
3: Ich habe jetzt gerade Hunger bekommen, als ich euch da zugelassen habe. Ja. Also bei mir gibt es heute Pasta alla Puttanesca, oder wie das heisst. Ich kann leider nicht so perfekt Italienisch, aber ist mega fein, kommt so ein bisschen halt aus dem Norditalienischen, meint ich. Und ist ja, so Tomaten, frische oder auch aus der Dose mit Kapern und Oliven. Und
0: gut.
3: Das schön so ein bisschen anbrutzeln und dann das mischen mit den Teigwaren. Und das ist einfach perfekt und vegetarisch. Also das kann jeder essen. Also hey, viel Spass und einen schönen Tag. Tschüss, einen guten.
0: Merci gleichfalls, wie fies das aktuell ist, wenn wir über das Mittagessen reden. Oder? Und ich habe einfach nur so ein Päckchen Darvida, so ein halboffenes vor mir und ein Glas Wasser. Dazu noch einen abgestangenen Kaffee vom Morgen. Schon unfair, oder? Aber eben, für alle die, die das Glück haben, probieren und einfach mal ein Essen gratis abstauben, hurti schnell Richtung Nizza, Le Bac Bleu, dort dann, wenn es um die Rechnung geht, einfach drum würfeln. 6 musst du haben. Glück.
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3: Schlottern am Morgen, schwitzen am Nachmittag. Wir nehmen sie jetzt schon wieder mit, zeigt es aktuell von aussen knapp bei 3, 24 Grad an. Und das wird dann bedeutend noch einmal wärmer. Zum Teil auch 29 bis 30 Grad heute am Nachmittag durch in der Region Basel. Die Sonne tätscht oben ab. Sonst im Rest der Nation auch so 5, 6, 7, 28 Grad vielleicht mal. Auf jeden Fall T-Shirt-Wetter, auch heute die kurzen Hosen, hoffen, die ist auch noch nie gemottet. Morgen nachher die ein oder andere Woche, wo noch heute schnell vorbeizieht, regnen wir es allerdings nicht und es bleibt immer noch warm bei um die 26, 27 Grad.
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3: Kurz nach der halben Einen. Mittagsstau aktuell oder auch stockender Verkehr in der Region Zürich-Aargau auf der A1 Richtung St. Gallen am Limmataler Kreuz bis mit dem Gubrist. Dann auch noch die Gegenrichtung ab Frediken bis mit Wallisellen. Der wird noch bauen. Darum stehst du auf der A3 Richtung Basel ab Burgdorf Nord bis mit dem Limmataler Kreuz. Region Basel zu viel Kälte auf das Mal unterwegs auf der A2. Eine ist mehr Richtung Basel rein am Schweizer Hallentunnel bis mit der Verzweigung Gellert. Dann schauen wir Orte schnell, Punkt auf Fährverkehr Richtung Süden vor der Gotthardstunnel. Dort stehst du ab Wasser bis mit Göschen knapp 3 km Stau. Heisst schon fast eine halbe Stunde, die du da brauchst, bis du auf einmal durch den Tunnel durchkommst. Behalte dich selbstverständlich auf dem Laufenden. Grüße, Karre!
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0: mir ja 2 Jahre später, nachdem sie ihn rausgegeben haben, immer noch so wie eine absolute Liebeserklärung. Herbst zu Licht, melancholisch und trotzdem ein bisschen Power drin. Coldplay feels like I'm falling in love. Wie sind wir ehrlich, bei diesen knapp 30 Grad heute Nachmittag, für mich so feels like I have to put some more deodorant. Energy am Start am Montagmittag, jetzt gerade 4:04. Vielleicht tönt die Herbst aber auch ganz anders. Flashback in den späten 90er, frühen 2000er. Dann, wenn Backstreet Boys so richtig, richtig gross waren, sie sind jetzt wieder da. 10 Konzerte en suite zu Düsseldorf in der Merkur-Spiel-Arena. Über das Wochenende haben sie die ersten abgegeben. Am Freitagabend ist losgegangen mit der In & Energy. Hört mich aus Regensdorf.
1: Hey, es war mega cool. Wir haben uns mega amüsiert. Und es war toll, alle Jungs zu sehen dort und wie sie noch mögen. Und einfach mitsingen und alle Leute sehen, wie sie mitmachen. Es war so friedlich. Wir hätten uns gewünscht, dass sie nochmal kommen nach dem Abschluss. Aber es war einfach der Oberhammer. Und wir würden, glaube ich, das zweite Mal kommen.
0: Ja, wahrscheinlich haben sie nach der Zugabe sie nicht mehr aus dem Sauerstoffzelt rausgelassen. Meine, die Jungs sind ja schon über 40. Ist halt einfach so. Backstreet Boys, übrigens schnell nachgeschaut, Freude, und sagen so, wäre jetzt noch cool, hurti schnell Düsseldorf. Naja, also Tickets findest du erst so zum bezahlbaren Preis, wieder ab dem 6. Oktober, dann sind sie so bei um die 100, ein bisschen drüber Euro. Problem nur, dass natürlich auch die Airlines herausgefunden haben, dass die dort spielen und viel dort herwegen gehen. Darum, zum Beispiel, wer heute auf Düsseldorf fliegen noch 250 Stutz ein Weg. Oh ja, gut, da musst du ein richtig grosser Backstreet-Boy-Fan sein. Bei uns dann am Montagnachmittag, im Herbst, noch einmal ein bisschen anders. Das ist der Jason Derulo, One-to-One.

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0: Cyrus, was hast du mit der Welt gemacht? Flowers vor 3 Jahren rausgekommen. Genau in dem Moment, ich das Gefühl hatte, ich habe das draussen langsam aus dem Gehörgang. Ein Kollege am Wochenende wirklich so. Seid dann wieder drinnen. Vollgas. Energy liefert. Jetzt eine volle Stunde.
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2: Der Ölpreis ist heute um mehr als 1% gestiegen. Das, nachdem der US-Präsident Donald Trump einen iranischen Friedensplan zu der Öffnung der Strasse von Hormuz abgelehnt hat. Wie es SRF berichtet, hat der Iran den Friedensplan in den letzten Wochen vorgeschlagen. Der Donald Trump hat den Plan am Wochenende zwar zurückgewiesen, er hat aber weitere Verhandlungen angeboten. Der Preis ist vor allem angestiegen, weil die Lieferungen von Saudi-Arabien und den Vereinigten Arabischen Emiraten haben müssen umgeleitet werden. Der Detailhändler Coop will die Schweizer Einkaufstouristen von Deutschland zurückholen. Wie now.ch schreibt, platziert er dafür Plakate an den deutschen Grenzregionen, die für seine Billiglinie Prix-Garantie wirbt. Laut dem Coop-Sprecher Stefania Telesca will ihm so nicht nur die Einkaufstouristen zurückholen, sondern sogar auch deutsche Kunden überzeugen, um in die Schweiz zu posten. Die Werbeplakate sind voraussichtlich noch bis am 1. Oktober im Einsatz. Surfen, chatten und Fotos verschicken soll jetzt auch auf einem Swiss-Flug so selbstverständlich wie am Boden werden. Ab heute startet die Airline mit dem Highspeed-Internet vom Satellitendienst Starlink von Elon Musk. Das schreibt Swiss in einer Medienmitteilung. Den Anfang macht der Airbus A320neo namens Iseltwald mit seinem heutigen Flug von Zürich auf Thessaloniki zu Griechenland. Nach der Iseltwald sollen 3 weitere Maschinen umgerüstet werden. Bis Ende 2029 will Swiss dann die ganze Flotte mit Starlink ausstatten.
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0: Es wird schon langsam aber sicher hässig, dass ich heute Morgen nicht einfach mein Bauchgefühl vertraut habe und auf die Temperaturen geschaut habe, nicht die kurzen Hosen angelegt habe. Ich meine, zeigt mir aktuell 24 Grad von außen aus. Durch den Nachmittag, Region Basel, schick's mal gehört, bis 29 lokal 30 Grad heiß. Sonst so bei 25 bis 28 Grad im Rest von der Nation. Dazu Sonne pur heute den ganzen Tag. Morgen hier und da noch so ein paar Wölkchen dazu. Aber noch einmal ein richtig schöner Herbsttag und vor allem noch einmal richtig warm, sommerlich warm mit um die 26 Grad.
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0: 3 Minuten nach der einen, da läuft hier in den Autos in der Nation mal wieder ein bisschen mehr Klimaanlage. Ist halt einfach so. Schauen wir zuerst in der Region Zürich-Aargau. Dort stehst du momentan auf der A1 Richtung Zürich. Aber Freitag ein bisschen mit Wallisellen, weil auch noch ein bisschen geschafft wird. Dort dann habe ich in der Region Basel die A2 Richtung Basel-Ina am Schweizer Allentunnel bis und mit Basel-Breite, wo du stehst. Auch auf der A3 ab der Verzweigung Rheinfelden Richtung Deutschland zwischen Rheinfelden und der Ausfahrt Rheinfelden West. Haltet euch selbstverständlich vom Laufenden, was da auf der Strasse passiert.
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0: Energy ist es an diesem Montagnachmittag, kurz nach den einen, wo ich dir aus einer möglichen Patschen raushelfe, familiärer Hinsicht. Es gibt nichts Unangenehmeres, als wenn du mit den Eltern musst an den Tisch hocken und sagen, Mami, Papi, wir müssen mal darüber diskutieren, wie es bei euch wohnungstechnisch weitergeht. Unser Immobilien- und Finanzexperte von Comparis, der Harry, hilft.
4: Ich habe 3 Wege, wie Babyboomer ihr Wohnen besser auf die Zukunft ausrichten. Einer ist normal, einer frech und einer ganz verrückt. Einer von den 3 Wegen klappt, der Rest macht wenigstens Spass.
0: Wie bringen wir das auf den Tisch, ohne dass mindestens eine Partei hässig davonläuft? Gehen wir heute schnell eine Viertelstunde. Roger Schücher ist mein Name. Schönen Start in diesem Montagnachmittag.
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0: unsere Ikone Charlie XCX mittlerweile auf 34 bekannt wurde dann mal noch, weil sie ihre Songs aufs MySpace aufgeladen hat. Das ist Energy am Montagnachmittag, jetzt sogar 20:01.
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0: Ich bin der, der dir heute hilft, einfach für die Zukunft. Wenn es dir mal dazu sollte, ich auch an Familientisch muss hocken und mit deinen Eltern oder deine Eltern mit dir darüber reden, wie sie in Zukunft wohnen sollen, dass das nicht so cringig wird.
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0: Es ist wahrscheinlich das unangenehmste Thema überhaupt. Wenn du deinen Eltern plötzlich musst sagen, wie sie in Zukunft zu wohnen haben. Oder selbstverständlich auch, wenn es von den Eltern ausgeht, dann eben mal mit den Kindern an den Tisch hocken und mal reinen Tisch im wahrsten Sinn vom Wort machen. Wir probieren da heute ein bisschen unter die Arme zu greifen. Und zwar geht es um die Babyboomer-Generation. Also das heisst eigentlich 60 plus. Wie soll man ab sofort wohnen? Wie soll man eben dann vielleicht auch zukünftige Wohnentscheidungen treffen? Unser Experte ist der Harry Büsser von comparis.ch. Der weiss.
2: Frag dich nicht nur, was heute bequem ist, sondern was in 10 Jahren noch passt. Lift, Nähe zu der ÖV und weniger Gebäudeunterhalt werden oft wichtiger als ein grosses Haus.
0: Einfach schon mal voraus schauen. Sowieso sollte so ein Zügelte vielleicht im Alter einfach auch mal mit der Agenda abgeglichen werden.
2: Ziehe um, bevor dich das Haus oder der Garten dazu zwingt. Wer spät loslässt, verliert oft Freiheit und die Auswahl.
0: Und das will ja wahrscheinlich niemand, weder Babyboomer-Generation aktuell, noch eben die Jüngeren unten dran, die vielleicht müssen helfen oder eben auch beraten. Fakt aber ist auch der, ich meine, in Zukunft vielleicht im Alter gewisse Wohnabstriche machen, könnte es sich sogar lohnen, meint der Harry.
2: Denk Wohnen nicht als Besitzfrage, sondern als Lebensqualitätsfrage. Manchmal ist die kleinere Mietwohnung der grössere Luxus als das abzahlte Haus mit Dauerbaustelle auf dem Garten. Nicht jedes Eigenheim ist im Alter ein Gewinn, manchmal ist es einfach nur viel Rasen.
0: Wohnen für die Babyboomer-Generation in Zukunft reindenkt. Babyboomer, alle die 60 plus, einfach für das es nicht plötzlich zu unschönen Streitgesprächen kommt.
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0: Deutsche Montag Nachmittag. Kommen wir schon mal den Schragenzweig. Willkommen in der kleinen, aber feinen Praxis von Energy. Breaking Me Topic. Jetzt geht es von gebrochenen Herzen her zu, ja, wie soll ich sagen, der totalen Verzweiflung. Tönt zwar nicht so, wenn sie so anfängt, oder? Gracie Abrams, Hit the Wall, spätestens allerdings dann, wenn sie Refrain geht. Hit the wall, I just hit the wall. Mit dieser feinen Stimme. Hit the wall, allerdings heisst ja nichts anderes, als wenn du komplett am Anschlag bist. Hit the wall, I'm not a problem that you can solve. Ich bin nicht das Problem, das du da draussen kannst lösen. Oder? Gracie Abrams singt davon, wenn du einfach nicht mehr weiter weisst, wenn du der Verzweiflung nah bist. Also sagen wir es mal so, die nächsten 3 Minuten für alle die sich ähnlich fühlen. Ich hoffe, du bist natürlich nicht so weit. Hoffe, ich meine, es ist erst Montag, die Woche die geht noch lang. Und trotzdem, für alle die es brauchen können, 3 Minuten... Gracie Abrams, Hit the Wall, gerade nah hier.
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perfekten Sound für die Sonnenbrille scheinen. Heute bei dir im Gesicht. Heiße Temperaturen, Mänti Nachmittag mit Energy. Dua Lipa, don't start now. Ganz ehrlich, ich muss sagen, ich funktioniere unglaublich einfach, oder? Liebe, Fußball und Musik. Diese drei Sachen geben mir den extremsten Endorphin, so den Glückshormonausstoß. Wenn ihr sagt, okay, Liebe, logisch, wahrscheinlich bei allen so, Fußball muss man ein bisschen dazu tuned sein, bin ich halt einfach. Und Musik finde ich halt einfach das Geilste, vor allem wenn du so ein bisschen die Instrumente rausgespürst. Gib dir mal heute schnell ein Beispiel. Drums und Gitarre von Queens of the Stone Age, No One Knows. Ey, da gar nicht ab, bis jetzt. Red Hot Chili Peppers, Can't Stop Me, ist die Gitarre, das so richtig, richtig geil. Wir müssen aber gar nicht so ins Rockige reingehen können. Ganz fein so im Hintergrund, einfach so die normale Gitarre. Weiss alles geht sofort, oder? Ultimativ Endorphinausstoss, der aber so bei Sättigem wirklich. Also, da kannst du mir auch nachher hier. Midnight City M83, oder? Logisch, da ist noch viel Elektronik drin. Dann sage ich, oh, ist klar. Das Gefühl, das du überkommst, ist gleich ein hohes Erhaben. Weißt du, das finden wir natürlich auch in der Energy-Musik-Playlist an diesem Montagnachmittag. Gib mal heute schnell einfach mal ein kleines Instrument, ein bisschen Elektronik. Das sind bei der US-amerikanischen Rockband Welshly Arms.

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0: fast ein bisschen nervös. Kenny Great Strangers, das ist Energy, jetzt auf alle Stunden.
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0: Übersicht mit Luzi Fricker.
2: Neutralitätsinitiative ist sogar bei fast einem Drittel von den SVP-Wählern durchgefallen. Das zeigt Nachbefragung von Tamedia. So haben ganze 29% gegen die Zahlungen vom SVP-Übervater Christoph Blocher gestimmt. Je näher der Abstimmungstermin ist gekommen, desto mehr SVP-Wähler haben sich von Initiativen abgewendet. Am deutlichsten Bach abgeschickt worden ist die Neutralitätsinitiative von SP-Wählerschaft. 94% haben ein Nein in die Urne gelegt. Das SRF ist Opfer eines grossen Hackerangriffs worden. Wie das SRG heute mitteilt, sind Daten von aktuellen und ehemaligen Mitarbeitern erbeutet worden. Dabei handelt es sich um Informationen über Nebenfunktionen und private Kontaktangaben aus der Abteilung Information. Persönliche Passwörter, Finanzdaten oder journalistische Quellen sind nicht betroffen. Wer hinter dem Cyberangriff steckt, ist nicht bekannt. Das SRG hat Anzeige erstattet. Surfen, chatten und Foto verschicken soll jetzt auch auf einem Swiss-Flug so selbstverständlich wie im Boden werden. Ab heute startet die Airline mit dem Highspeed-Internet vom Satellitendienst Starlink von Elon Musk. Der Anfang hat der Airbus A320 Neo namens Iseltwald mit seinem heutigen Flug von Zürich nach Thessaloniki ins Griechenland gemacht. Nach der Iseltwald sollen drei weitere Maschinen umgerüstet werden. Bis Ende 2029 will Swiss die ganze Flotte mit Starlink ausstatten.
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0: Natürlich, also bei mir zeigt es jetzt 25 Grad von außen nach. Also es ist bei dir schon wärmer, ist vor allem wenn du in der Region Basel zugehst. Der hat heute bis 29 lokal sogar noch einmal 30 Grad heiß. Dann haben wir dann schon wieder so einen Hitzetag. Und das Ende September. Das Lustige ist, der Jimmy, der Energy-Hörer, hat mir geschrieben, machst du dich noch erinnern, vor 2 Jahren haben wir in dieser Zeit schon wegen Schnee anfangen zu diskutieren. Wahnsinnig. So, also, wie gesagt, heute noch einmal ein richtig heißer Tag. Sommer, Sonne, schon fast, auch wenn man sonst im Rest vom Land schaut, so 25 bis 28 Grad. Morgen übrigens auch kein Regen. Viel, viel Sonne, ein bisschen Wolken, noch einmal bei um die 26 Grad warm.
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0: Am 3 Minuten an der 2, zuerst in der Region Zürich vorbei, auf dem Nordring Richtung St. Gallen, am Limmataler Kreuz bis mit dem Gubrist stocken. Ebenso, wenn du in der Region Basel unterwegs bist, an 2 Richtung Basel, am Schweizer Allentunnel bis mit Basel-Badischer Bahnhof. Sonst habe ich dir noch Punkt auf Ferienverkehr aus der Zentralschweizer Meldung. Freut euch Richtung Südenweih, 3 Kilometer Stau ab Wasser bis und mit zum Gotthardtunnel selber zu suchen. Ist eine gute Halbstunde, die du dort brauchst, bis einfach mal durch den Tunnel kommst.
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0: Willkommen in diesem Montagnachmittag mit Energy. Das ist der letzte Montag im September 2026 und das ist eine unglaublich krude Theorie, die ich da jetzt auf die Beine stelle. Aber lass mal ganz genau her. Könnte die leider schon verstorbene Amy Winehouse ein Kind haben mit fantastische Stimme, Amy Winehouse. Ein Kind haben mit der absoluten soul-giganten Stimme Lana Del Rey. Stell dir vor, die zwei Stars, ein Kind, also ich weiß ja nicht, aber Britin Sienna Spyro. Kommt mir ultra nach dran. Überflügerei in diesen Monaten, diesem Sommer 2026. Heute übrigens auch noch gerade Geburtstag. Zarte 21 Jahre alt. Sienna Spyro mit dieser Firma jetzt sogar so schnell an. Happy Birthday. Roger Schöch ist mein Name. Schön, bist du da.
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0: grössten in diesem Jahr Schweizer Musikmässig ist rausgekommen. Stress und Linda LSU. Gibt mir irgendwie so ein wohliges Gefühl im Bauch. Jetzt gerade 20 ab 2.
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0: Hallo zusammen, das ist der Los Lech vom Engelki. Probiere einfach mal so zu reden, wie dann zumal, wo ich noch die Zahnspangen drin hatte, dann in den frühen 2000er, wo Zahnspangen, Latzhosen und Backstreet Boys. Ja, sind wir mal. Sie ja wieder zurück. Also zum Glück nur Backstreet Boys, nicht aber meine Zahnspangen. Die Jungs rungen um Nick Carter. 10 Shows en suite spielen sie in Düsseldorf in der Merkur Arena. Merkur Spiel Arena ist ja richtig. Am Wochenende ist es losgegangen mit den ersten Shows. Unsere Frau vor Ort, die Mia, die Energy-Hörer aus Regensdorf, schon nur während dem Konzert selber los, weil sie sich aufgenommen hat.

0: also Stimmung am Brennen gewesen. Stimmung am Brennen, besser ja so. Tickets alleine für den Gig. Unglaublich teuer, zum Teil mehrere hundert Euro müssen gezahlt werden. Das ist noch nicht alles, oder? Die Flüge kommen noch dazu, weil die Airlines, zum Beispiel Swissflug, gesehen haben, für die nächsten paar Tage für Richtung Düsseldorf 250 Stutz. Herren. Nur herren, da ist noch kein Hotel dabei. Aber für die Fan-Experience gemäss der Mia lohnt es sich, glaube ich.
1: Das Konzert war ein riesiges Spektakel. Es hat damit angefangen, dass sie über die Decke der Halle mit so wie Surfbretter reingeflogen sind. Und dann haben sie natürlich mega viele Hits gespielt. Die Leute waren alle weiss angelegt, haben alle die Lieder mitsingen. Es war einfach eine krass coole Stimmung. Der Schluss ist ein bisschen abrupt geändert, also keine Zugabe gegeben. Sie haben dann sich verbogen und sind in den Boden hineingesunken und das war's. Das war so ein bisschen schade gewesen. Aber das ist so mein einziger Kritikpunkt. Sonst war es so gut gewesen, dass wir dann am nächsten Tag spontan geschaut haben, ob es nochmal Tickets gibt. Und haben dann tatsächlich nochmal Tickets bekommen und sind noch das zweite Mal gegangen.
0: Zweimal. Backstreet Boys Düsseldorf. Mia macht es wirklich crazy. Und übrigens, damit der nicht gegebenen Zugabe kann ich mir so erklären, dass die mittlerweile auch über 40-Jährigen halt einfach nicht direkt ins Schulstoffzelt rein müssen. Backstreet Boys Marathonprogramm in diesen Tagen. 10 Shows in Düsseldorf. Heisst, die ersten Shows, die haben sie über das Wochenende gespielt, jetzt kommen noch Handvoll. Aber eben, wenn du einen Kurztrip auf Düsseldorf machen willst, musst du das grosse Portemonnaie vornehmen. Und für das ultimative Feeling, und die Latzhose und Zahnspangen, die noch irgendwo auf dem Estrig oben ist. 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

0: Sie werden immer grösser am heutigen Montagnachmittag. 2:30 jetzt ein Schweißflecken unter den Armen. Hurti schnell ein bisschen nachstreichen. Und der mit dem Sonnencreme hat ja nicht gedacht, dass ich noch einmal muss sagen, eincremen, wer von aussen ist.
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Well. Sorry, kein anderer. Kein anderer Song in diesem Musikuniversum kommt an diesen Start an. You ain't here to party! Riesig, riesig. Übrigens, Christina Aguilera, für mich so das perfekte, wie soll ich sagen, Spiegelbild von der ja, Gesellschaft irgendwie. Vorher, nachher, vor Kind, nach Kind, oder? 2008 hat sie, ich muss mir mal vorstellen, ihr erstes Kind bekommen. Das Kind ist jetzt 18. Das erste Kind von der Christina Aguilera. Christina Aguilera sehen immer noch im Dirty Videoclip dort, in ultra engen Hotpants, zerrissenem T-Shirt irgendwie momentan. Aber hey, Christina Aguilera hat sich komplett gewandelt seitdem. Zwei Kinder. Ruhiger geworden. Zum Beispiel auf Instagram siehst du jetzt schon, dass sie ihre Halloween-Dekoration aufgehängt hat. Okay, kann man machen, oder? Und vor allem auch karrieretechnisch von Musik-Pop-Sternli her zu einer absoluten Businessfrau. Das ist jetzt das Gesicht für eine Champagnermarke. Kann man machen. Was für ein Wechsel in der Karriere. Wechsel machen wir übrigens jetzt auch hier bei Energy. Ab der 3, nämlich Energy Downtown, optimaler Start in der ersten Feierabend der neuen Arbeitswoche mit Sascha Wander. 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

Boy meldet sich zurück mit ihrer neuen Single «Music Sounds». Der nostalgische Soundtrack für all die Momente, die den Sommer unvergesslich gemacht haben. Fast Boy, «Music Sounds».

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1: Und die kommen vom Luzi Fricker.
2: Neutralitätsinitiative ist sogar bei fast einem Drittel von den SVP-Wählern durchgefallen. Das zeigt Nachbefragung von Tamedia. So haben ganze 29% gegen die Zahlungen vom SVP-Übervater Christoph Blocher gestimmt. Je näher der Abstimmungstermin ist gekommen, desto mehr SVP-Wähler haben sich von Initiativen abgewendet. Am deutlichsten Bach abgeschickt worden ist die Neutralitätsinitiative von SP-Wählerschaft. 94% haben ein Nein in die Urne gelegt. Das SRF ist Opfer von einem grossen Hackerangriff geworden. Wie das SRG heute mitteilt, sind Daten von aktuellen und ehemaligen Mitarbeitern erbeutet worden. Dabei handelt es sich um Informationen über Nebenfunktionen und private Kontaktangaben aus der Abteilung Information. Persönliche Passwörter, Finanzdaten oder journalistische Quellen sind nicht betroffen. Wer hinter einem Cyberangriff steckt, ist nicht bekannt. Das SRG hat Anzeige erstattet. Caritas schlägt Armutsalarm. Laut dem Hilfswerk verdienen über 350'000 Menschen in der Schweiz, obwohl sie arbeiten, nicht genug zum Leben. Das entspricht knapp 10% von allen Erwerbstätigen. Im Hinblick auf die Krankenkassenprämien, die weiter raufgehen, brauche ich verschiedene Massnahmen, so die Caritas. Beispielsweise gesetzlichen Mindestlohn und Familienergänzungsleistungen, was in 5 Schweizer Kantonen bereits gibt.
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1: Bis Mitte Woche geht es stetig nochmal drauf. Wir werden irgendwas noch am Mittwoch um die 27 Grad landen. Dann der Donnerstag, der läutet dann langsam, aber sicher so ein bisschen Kehrtwende, mindestens temporär. Das heisst, dort haben wir viel Wolke im System, wenig Sonne und noch 22 Grad.
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1: Schicke beste Grüße in dein Auto um 2 Minuten ab der 3. Wir gehen zuerst in die Region Basel, dort die A2, die stockt, Richtung Luzern zwischen Diegden und dem Belchentunnel. Selbst wegen einem Pannenfahrzeug, dort steht ein defekter Lastwagen, der rechte Fahrstreifen blockiert. Bitte vorsichtig fahren in dieser Region. Dann nochmal ein Pannenfahrzeug Richtung Gotthard in der Zentralschweiz auf der A2 nach Amsteg. Dort auch der rechte Fahrstreifen blockiert. Und in der Region Zürich-Aargau fährt langsam aber sicher der Feierabendverkehr anfangen anziehen. Der Gubristunnel grüßt. Dort langsam, egal in welche Richtung stockenden Verkehr. Kommen gut an.
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1: Es ist doch richtig schön, am 28. September schönes T-Shirt-Wetter und Menschen sind immer noch so hervorragend drauf. Das nehmen wir doch genau mit. Der gute Mut, richtig vollverdient am Feierabend in der Runde Nummer 1 an der Montag mit Energy Downtown. Schön kommst du mit und vor allem schön bist du mit uns.

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1: Es ist 3:30 gewesen.
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1: Bis am Mittwoch noch wunderschön sonnig, warm, also wirklich Sommer, Sommer, Sommer. Die ganze Geschichte kehrt dann mehr oder weniger am Donnerstag. Dort den ganzen Tag bewölkt und auch immer wieder nass.
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1: Drei Meldungen haben wir auf dem Schirm, die wir aktuell euch möchten mitgeben. In der Region Basel fangen wir an. Auf der A2 Richtung Luzern. Dort zwischen Diegten und dem Belchentunnel. So wäre es dann korrekt. Ein Bahnfahrzeug, dort steht ein defekter Lastwagen, der rechte Fahrstreifen blockiert. Und dann nochmal ein Bahnfahrzeug haben wir auf der A2 Richtung Gotthard. Dort bei Amsteg. In der Region Zürich-Aargau, dort fährt einfach langsam aber sicher der Feierabendverkehr anfangen anziehen. Das ist aktuell so, dass es Stau hat rund um den Gubrisch-Tunnel. Kommt gut und Sicherheit.
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Wie viel Mal bist du schon im Flugzeug reingehockt? Hast du auf irgendeinem schönen Swissflug, zum Beispiel auf Kanada in Ferien oder so, um dir für überteuertes Geld so einen Voucher gekauft für 50 MB und gefunden, hey, jetzt kann ich doch noch schnell ein WhatsApp schreiben oder vielleicht noch schnell kurz Bestellung machen bei irgendeinem Detailhändler, dass wenn ich aus der Ferien zurückkomme, dass dann alles das ready ist. Und dann bist du da gehockt, hast gewartet und gewartet und gewartet und das Internet hat sich angefühlt wie irgendwo Anfangs 90er Jahre, also dann, wenn das Internet so ein bisschen breitflächig irgendwo gekommen ist. Es ist meistens unbrauchbar gewesen, doch jetzt ist die Lösung da. Starlink heisst das Ganze, also Internet via Satellit. Fühlt sich so ein bisschen an wie daheim oder am Handy, wenn du da am Boden rum bist. Rund 20 Airlines haben schon den Speed Booster im Einsatz und jetzt zieht Swiss nach. Endlich. Heute ist der erste A320neo mit Starlink abgehoben und man kann jetzt ganz normal arbeiten, surfen oder sogar streamen. Also besser spät als nie, könnte man an dieser Stelle sagen. Der entscheidende Punkt aber, wie lange braucht es denn jetzt, bis auf all meinen Swissflügen das Netz dann schon irgendwie anständig ist? Ist es übermorgen, sprich vielleicht parat dann für die Herbstferien oder vielleicht dann für die Sommerferien 2030. Wir klären das ein bisschen später bei uns in der Show.

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1: Und ich komme vom Luzi Fricker.
2: Für die neue Tramlinie zwischen dem Viktoriaplatz in der Stadt Bern und Ostermundigen gibt es einen wichtigen Meilenstein. Das Bundesamt für Verkehr gibt heute grünes Licht für die 4,5 Kilometer lange Neubaustrecke bis ins Gebiet Oberfeld. Die neue Tramlinie soll den Bus ersetzen und pro Jahr 8,5 Millionen Personen transportieren. Wenn es in den nächsten 30 Tagen keine Beschwerden gibt, können die Bauarbeiten losgehen. Mit einer guten halben Stunde Verspätung ist die SpaceX-Rakete von Elon Musk gestartet und hat die Atmosphäre verlassen. Am Punkt 14.48 Schweizer Zeit war sie soweit. Das Ziel ist es, dass die 50 Meter lange Rakete 6 Erdumdrehungen absolviert und nach 10 Stunden im Pazifik westlich von Chile landet. Obwohl eins der Triebwerke ist ausgefallen, wollen wir den Versuch zum Orbit wagen. Das Interesse ist riesig. Hunderttausende Menschen verfolgen das Spektakel via Livestream. Caritas schlägt Armutsalarm. Laut dem Hilfswerk verdienen über 350'000 Menschen in der Schweiz, obwohl sie arbeiten, nicht genug zum Leben. Das entspricht knapp 10% von allen Erwerbstätigen. Im Hinblick auf die Krankenkassenprämien, die weiter raufgehen, braucht es verschiedene Massnahmen, so die Caritas. Beispielsweise gesetzlichen Mindestlohn und Familienergänzungsleistungen, was in 5 Schweizer Kantonen bereits gibt.
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1: 27, 26 und 27 Grad, das sind Temperaturen inklusive heute und den nächsten 2 Tagen. Kehren durch die ganze Geschichte an einem Donnerstag. Dort haben wir noch 22 Grad, viel Wolken und in Abend Regen.
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1: Schick beste Grüße zu dir ins Auto um 2 Minuten ab der 4. in der Region Basel. 2 wichtige Meldungen. Einerseits von der A2 Richtung Luzern zwischen Diegden und dem Belchentunnel. Nach wie vor Puff wegen einem defekten Lastwagen. Der rechte Fahrstreifen blockiert. Aktuelle Zeitverlust bis zu einer halben Stunde. Dann auf der A2 Richtung Basel, also auf die andere Seite anstehen. Schweizerallee-Tunnel bis Breite. Auch dort mindestens nochmal 25 Minuten, die du verlierst. In der Region Bern-Mittelland stocken Verkehr auf der A1. Stau, Kriegstätte, Wangen an der Aare, dort mindestens 30 Minuten, wo du länger unterwegs bist und in der Region Zürich-Aargau fällt es wirklich anziehen. Richtig Feierabendverkehr, dort ein gröberes Puff rund ums Brütisellenkreuz und natürlich auch ums Limmatalerkreuz. Kommen gut und sicher an.
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1: Es hat bis jetzt in der Swiss Langstreckenflüge vor allem das Angebot gegeben, dass man hätte können ins Internet gehen. Dann hat man für viel Geld sich so einen Voucher gekauft für ein paar Megabyte. Und dann hat sich so ein bisschen angefühlt wie früher in den 90er Jahren, wo man sich ins Internet eingewählt hat. Also einfach absolut unbrauchbar. Vor ein paar Jahren haben andere Airlines angefangen, Starlink, also das Internet von Elon Musk, auf den Flüger zu klemmen, der über Satellit funktioniert und einfach nur sau schnell ist. Und jetzt hat Swiss quasi nachgezogen und hat heute den ersten Chat Richtung Thessaloniki geschickt mit eben dem Starlink drauf. Das heisst, man merkt dann wirklich nicht mehr, dass man in einem Flugzeug hockt und trotzdem schnelle Internetverbindung hat. Die ganze Story in rund 6 Minuten.

0: ist ja grundsätzlich, kann man glaube ich so sagen, doch ein innovatives Land. Bei gewissen Sachen hinken wir aber ein bisschen hinten rein.
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0: Oder mindestens unsere nationale Airline. Heute mit Stolz ist der erste A320neo, der Airbus von der Swiss, auf Thessaloniki geflogen mit Starlink-Internet. Das heisst, man hat mehr oder weniger wirklich mal anständiges Netz gehabt im Flugzeug. Weiss es nicht, ob ich der Einzige bin, der auf das pocht, oder ob es dir auch so geht, Luzi Fricker, dass du gefunden hast. Schön, machen wir auch mal noch mit.
4: Ja, ich habe Spielergebot bei einem Fußballmanager-Spiel in den Lüften nicht so gegeben. Jetzt kann ich das endlich machen in der Swiss von dem her eine riesige Vorfreude, ja, wenn es endlich bei allen Internet hat.
0: Ja, und das kommen wir nachher schnell dazu. Es könnte noch ein Zeitchen dauern, bis das Ganze dann auch wirklich ausgerollt ist. Eben jetzt hat man es erstmal auf Thessaloniki können fliegen mit dem ganzen Dings. Und das ist halt wirklich ein Gamechanger. Also man hat früher ja schon das Angebot gehabt, dass man für völlig überteuert, also irgendwie für 30 Stutz hat man 50 Megabyte können kaufen im Flugzeug. Und dann hat man können in das WLAN rein und das hat per se einfach meistens nicht funktioniert. Also wenn du mal ein WhatsApp hast können schicken, ist das crazy gewesen. Als ich das erste Mal in einem Flugzeug gehockt bin, wo Starlink auf dem Dach hatte, habe ich zuerst, ja, jetzt probiere ich das mal aus und so weiter. Und das ist schon noch crazy, wenn du einfach auf 10'000 Meter oben irgendwo bist und einfach 1-2 gemütlich kannst Netflix streamen.
4: Das ist ja, schon das sind ja, es sind ja Tausende von Satelliten im Orbit, das ist schon Wahnsinn. Und auch die Verbindung, du sagst es, ziemlich stabil, also da stürzt nichts ab, fast keine Verzögerung. Kannst Fotos verschicken, chatten, News scrollen, funktioniert alles tiptop. Einfach eine Einschränkung gibt es aus Rücksicht auf die Sitznachbarn, Sprach- und Videoanrufe und Livestreams sind bis jetzt noch tabu und auch TikTok-Videos laut anhören, nicht so gern gesehen oder gehört, aber für das haben wir ja Kopfhörer.
0: Das wäre der entscheidende Punkt und das ist ja das Einzige, was ein bisschen schade ist, wie ich finde, so normalerweise bist du halt wirklich gezwungen gewesen, so jetzt halt irgendwie 10, 12 Stunden, je nachdem, wo du hinfliegst, vielleicht mal eben nicht im Netz rumzuhängen, also Detox zu machen, aber das ist jetzt halt auch vorbei.
4: Nein, bei mir ist aber Horror gewesen, auch während der Fußballmatch, während die Nazi gespielt, während dem Flug. Ich bin aber fast zusammengebrochen und das Leiden hat jetzt endlich ein Ende, ist doch auch schön.
0: Ja, wobei finde ich bis jetzt gerade ein bisschen sehr positiv, weil bis dann wirklich die ganze Flotte von der Swiss mit Starlink ausgerüstet ist, dauert es noch ein bisschen, also es wird kaum auf die nächsten Sommerferien langen.
4: Ja, bis alle Maschinen ausgerüstet sind, bis 2029 dauert es, aber immerhin, jetzt kommen noch 3 dazu, also haben wir dann schon 4. Ja, aber es ist gleich eine Lotterie, dass man dann ausgerechnet das Flugi verwünscht, wo Internet hat, oder?
0: Ja, und ich frage mich dann, wenn es kommt, wenn dann wirklich der letzte von diesen 400 Menschen, die dort drin sitzen, checkt hat, oh, da kann man streamen und dann sind wir nachher wieder gleich weit, dass es dann wieder langsam wird. Aber wir werden es dann sehen. 2029 sollte dann die ganze Swiss-Flotte ausgerüstet sein mit Starlink-Internet.

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2: Genau so schön wie es heute ist, geht es auch noch weiter bis und mit am Mittwochabend. Dann kehrt in der Nacht die ganze Geschichte ein bisschen. Am Donnerstag, ja, ich wollte jetzt nicht verschreien, dort haben wir noch etwa so 24 Grad. Über den ganzen Tag verteilt, aber viel Wolken und auch immer wieder Regen drin.
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2: Schickt jetzt schon mal viel Geduld zu deinem Auto. Am 4:30 da kommt Übersicht über die Schweizer Autobahnen. In der Region Zürich-Aargau auf der A15, das ist die Oberland-Autobahn, anstehen. Dort Oster Richtung Brütisellen, genau genommen zwischen Hegnau

0: Unterbrüte sollen Kreuzstau nach einem Unfall. Bitte fahrt vorsichtig und denkt an Gassenvertretungskräfte und Räumungsfahrzeuge. Dann ebenfalls anstehen rund um den Gubristunnel und dann sowieso auf der Eis rund ums Brütisseller Kreuz. In der Region Bern-Mittelland ist es der Eis, der stockt Richtung Zürich, dort zwischen Kriegstädt und Wangen an der Aare. Verkehrsüberlastung mindestens 30 Minuten, wo du länger unterwegs bist. In der Region Basel gehen zwei Meldungen, die wir schnell ein bisschen führen heben, abgesehen vom Standard-Feierabendverkehr. Zweimal da zwei, einmal Richtung Luzern zwischen Zissach und dem Belchen. Tunnel dort. Ein Bahnfahrzeug steht ein defekter Lastwagen, der rechte Fahrstreifen blockiert. Aktuell bis zu einer halben Stunde Zeitverlust. Das gleiche Bild ein bisschen weiter vorne Richtung Basel auf der A2 zwischen dem Schweizer Allee-Tunnel und Breite. Kommen gut und sicher heim.
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Und für die, die so ein bisschen älter sind, die wissen, musikalisch ist etwas, das gut war, eingeordnet wurde als in den Charts ganz oben. Und über 5 Wochen in der Schweizer Album-Hitparade, ja, die gibt es auch heute noch, The Bad Bunny. Und nicht weiter weg dann Taylor Swift. So weit so unspektakulär, so weit so nicht überraschend. Doch jetzt gestern am Sonntag ist das neue Ranking rausgekommen und weder Taylor Swift ist aus dem Platz 1, noch der Bad Bunny. Sie sind verdrängt worden von einem international anerkannten Ensemble. Von der Schweizer Gofer. In dem Fall zusammen mit dem Traufer Sali Sali oder deine Kids werden es kennen dann. Ja, das ist kein Joke. Erfolgreicher aktuell auf den Albumcharts ist nicht der Bad Bunny oder Taylor Swift, sondern die Schweizer Gofer. Die ganze Story und der Finder in dahinter gleich bei uns in der Show. 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Hey, I'm Olivia.

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1: 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Sonne, Regen, bewölkt oder wolkenlos. Daher weht der Wind in deiner Region heute.
0: Liegt natürlich an diesen Sommerausläufer. So würde ich es jetzt mindestens mal beschreiben. Oder heute 26 Grad bis zu 28 Grad, je nachdem, wo du in der Schweiz bist. Und das geht so weiter bis und mit am Mittwoch. Ja, man dort und da mal ein bisschen Wolken drin stören, aber nicht gross. Also die nächsten zwei Tage werden genauso schön, wie der Tag heute war. Und dann am Donnerstag kommt so ein bisschen der Stichtag. Dort kehrt nämlich das Wetter. Also das heisst, wir haben immer noch so etwa 24 Grad. Also ich will jetzt gar nicht Panik schieben, aber es gibt viel mehr Wolken im System, begleitet von Wind, teilweise Beisen und dann halt auch der Regen. Der konzentriert sich glücklicherweise eher in die erste Nachthälfte hinein, also sprich am Abend, und dann wird es in der Nacht auch, und das wird die freuen, die jetzt wirklich finden, ja, es ist jetzt mal gut mit diesen Temperaturen, denn ich will mal wieder bei offenem Fenster schlafen und nicht verschmachten daheim im Nest. Es wird so 14, 15 Grad über die Nacht hinein, das kehrt dann, und dann wird es langsam, aber sicher ein bisschen herbstlicher, wobei eben temperaturmäßig dann Richtung Wochenende immer noch so 2, 24 Grad. Das heisst, also zusammengefasst, die ganze Woche, die wir jetzt vor uns haben, die wird grundsätzlich schön, ja, da und dort mal ein paar Regentropfen, aber alles halb so wild.

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2: Und ich komme vom Luzi Fricker.
3: Für die neue Tramlinie zwischen Viktoriaplatz in Stadt Bern und Ostermundigen gibt es einen wichtigen Meilenstein. Das Bundesamt für Verkehr gibt heute grünes Licht für die 4,5 Kilometer lange Neubaustrecke bis ins Gebiet Oberfeld. Die neue Tramlinie soll den Bus ersetzen und pro Jahr 8,5 Millionen Personen transportieren. Wenn es in den nächsten 30 Tagen keine Beschwerden gibt, können die Bauarbeiten losgehen. Der Starship-Flug ins Weltall von Megaraketen von Elon Musk war nur bedingt erfolgreich gewesen. Zwar hat die Rakete zum ersten Mal den Orbit erreicht und 26 Starlink-Satelliten im All losgelassen. Nachdem eines von den 33 Triebwerken ist ausgefallen, haben die Verantwortlichen aber entschieden, dass der Starship-Flug schon nach rund 2 Stunden beendet ist. Eigentlich wäre ein 10-stündiger Flug mit 6 Erdumrundungen geplant gewesen. Für die Schweizer Fußballnazi gibt es einen unfreiwilligen Zwischenhalt in der Heimat. Eigentlich hätte der Swissflüger heute Nachmittag direkt von Nordmazedonien nach Schottland fliegen, wo das Team von Murat Yakin morgen Abend in Glasgow ihr nächstes Nations League-Gastspiel absolviert. Wegen zu viel Gewicht an Bord hat der Flüger aber einen Umweg via Zürich müssen machen, um dort nachzutanken. Die Pressekonferenz mit den Nazi-Protagonisten findet darum neu erst am 6:45 statt.
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2: Es sieht gut aus und bleibt auch so, bis die Sonne halt doch relativ früh untergeht. Heute, irgendwann nach der 7. dann. Morgen und am Mittwoch ist es aber wirklich schön und bleibt schön. 6, 27 Grad. Die ganze Geschichte kehrt dann erst am Donnerstag. Dort haben wir dann auch wieder Regen drin.
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2: 2 Minuten ab der 5. Schicke Grüße dir ein Auto und geht viel Geduld mit. Standard Feierabendverkehr. Wir nehmen jetzt die Meldungen raus, die so ein bisschen spezieller sind. Das betrifft die A15 Oberlandautobahn in der Region Zürich-Aargau. Aus der Richtung Brütisellen, genau genommen zwischen Hegnau und dem Brütisellenkreuz. Dort der Stau nach einem Unfall. Bitte fahren äußerst vorsichtig und denken an Gassenvertretungskräfte und Räumungsfahrzeuge. Sonst Feierabendverkehr Brütisellenkreuz, Zürich-Ost, Gubrisch-Tunnel bis Bierfeld und Retour. Dann in der Region Bern-Mittelland haben wir hier eins auf dem Schirm Richtung Zürich zwischen Kirchberg und Wangen an der Aare. Dort ein Zeitverlust von mindestens 40 Minuten auf mehreren Abschnitten einzurechnen. In der Region Basel haben wir gerade zweimal mindestens eine halbe Stunde Rückstau. Das eine auf der A2 Richtung Luzern zwischen Zilsach und dem Belchentunnel. Das immer noch, weil vor einem Zeitchen dort ein defekter Lastwagen gestanden ist. Und auf der anderen Seite Richtung Basel ansteht zwischen dem Schweizer Hallentunnel und Breite auch dort mindestens 30 Minuten.
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2: Es ist ja wirklich nicht sehr überraschend, wenn man die Schweizer Album-Hitparaden anschaut und merkt dort, der Bad Bunny drauf, absoluter Weltstar, nicht erst seit seinem Super Bowl-Auftritt. Jetzt hat es aber gekehrt, und zwar gestern am Sonntag ist die neue Rangliste rausgekommen und der Bad Bunny ist nicht mehr auf dem Eis, sondern... Schweizer Gofen. Das finde ich irgendwie einfach so absurd, dass es eben schon wieder geil ist. Und wir gehen dieser Geschichte schnell nach. Was steckt eigentlich hinter den Schweizer Gofen und wie ist das angekommen, dass sie den Bad Bunny und Taylor Swift rausgedrängt haben vom Platz 1? Das ist ein bisschen

0: Nummer 1 Hit in der Schweiz, Robin Schulz, Prayer in Sie. Und auch der chartet auf der ganzen Welt überall, der Bad Bunny. Wochenlang auf dem Platz 1 von der Schweizer Albumcharts, aber seit gestern nicht mehr, weil abgelöst wurde. Von der Schweizer Gofen. Bereits 15. Album haben die rausgegeben und schon so viele Nummer 1 Alben gehabt. Und offenbar funktioniert das so extrem gut, dass dann nicht mal der Bad Bunny mitheben kann. Und ja, es ist natürlich nicht jetzt, das ist die bessere Musik oder so, sondern wenn ein Album neu rauskommt, dann chartet das natürlich entsprechend gut und wird ganz oben im Ranking. Vor allem, wenn halt eben etwas Neues rauskommt. Was ich ein bisschen lustig gefunden habe, ist, dass zum Beispiel Samantha bei uns im Team, wo ein Bad Bunny Ultra ist, will ich ihr sagen, es nicht so ganz verstanden hat und glaube nicht wirklich verkraftet.
1: Nein, also ich finde es unglaublich, dass die Schweizer Gofen Bad Bunny, also wir reden hier von einem internationalen Star, ja. Bad Bunny, mein Bad Bunny, mein Favorite Artist, vom ersten Platz gestoßen hat. Also, ich weiß gar nicht, was sagen, ich bin wirklich schockiert.
0: Ja.
1: Ich mag es ihnen vielleicht ein bisschen gönnen, aber...
0: Ja.
1: Bad Bunny. Come on, Leute, Bad Bunny.
0: Ja, man spürt es wirklich, wie fest das der Schweizer Gofen gönnst, dass vom Tronkschub sind. Und, es ist nicht nur der Bad Bunny, der verdrängt worden ist vom Podest, sondern auch Taylor Swift, der ja immer dort rumhockt. Und da kommt der nächste Ultra bei uns in Sachen Fantum, Anja Schäublin.
2: Nein! Nein! Oh mein Gott, also ich finde das eher eine spannende Truppe. Ich bin dort ja leider nie aufgenommen worden, habe darum mega FOMO. Ich mag es ihnen irgendwie ein bisschen gönnen, aber Schweizer Golfen, also dass Taylor Swift gegen die Schweizer Golfen irgendetwas nur schon verliert, das ist ganz crazy. Oh mein Gott.
0: Ja, beide sagen, sie mögen es nicht gönnen, aber kommt immer, mal ehrlich, machen sie nicht, oder? Für die beiden organisieren wir jetzt ein Care-Team und eine Delfin-Therapie. Und ich finde, das sind wirklich... Glückwünsche angebracht, vor allem an Nicole Gammensin, sein Mastermind hinter der Schweizer Gofen.
3: Ja, voll crazy. Und wir freuen uns riesig und werden das bald mit allen Kindern mit ganz viel Sirup und Gummibärli im Schweizer Gofen-Style feiern.
0: Mit Sirup und Gummibärli, das gibt mir ja eine schöne Party. Aber muss man schon einfach mal wirklich sagen, Hut ab, Gratulation für den riesen Erfolg mit dem 15. Album von der Schweizer Gofen, Bad Bunny und Taylor Swift. Vom Tröndli gejagt.
3: Ja, hey, es ist natürlich unglaublich und gleichzeitig sind die zwei einfach riesen Weltstars. Aber ja, die Kinder haben jetzt gleich das Gefühl, die kommen mal an einen Schweizer Gofen-Konzert. Ja,
0: vielleicht kommen sie mal, wenn man vielleicht mal den Taylor anruft und sagt, hey, so ein Schweizer Gofen, arbeitet denn UA in den Verkaufszahlen? Naja, weiss ich nicht, kann ja passieren. Wobei man muss auch sagen, wenn wir Nicole gerade schon dran haben, es ist jetzt für die Eltern auch nicht immer einfach. Hm? Wenn man so Kind hat, die den Schweizer Gofen hören, in endlos schlaufen.
3: Nein, die allercoolste Geschichte ist die, dass uns mal ein Papi geschrieben hat, dass er arbeiten und den ganzen Weg Schweizer Gofen gelassen hat und laut mitgesungen hat. Und erst, als er beim Geschäft angekommen ist, gemerkt hat, dass er gar kein Kind dabei hat und denkt hat, wow, ich habe den ganzen Weg mitgesungen.
0: Dann bist du wirklich ein bisschen zu tief drin. Oder vielleicht solltest du mal wieder mit Erwachsenen Umgang haben. Das wäre die andere Geschichte. Aber herzliche Gratulation natürlich auch von unserer Seite für Albumcharts Platz

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2: Also ich hoffe, du da draussen hast einen besseren Start gehabt als zumindest 50% von meinen Kandidaten heute Abend im Quizkönig. Der Fippo hat nämlich mit dem Karren direkt in die Garage müssen, nicht mehr gegangen, auch zugeschaltet. Dann ist der Marco. Guten Abend zusammen zuerst mal.
3: Hallo.
2: Was ist denn das Problem gewesen, Philipp?
3: Ja, die Batterie hat aufgegeben nach 6,5 Jahren.
2: Oh, ja gut, aber ich habe schon gedacht, ein Blechschaden oder irgendetwas noch schlimmer. Aber das ist gut.
3: Nein.
2: Ah, dir geht's gut.
3: Ja.
2: Marco, heute Abend noch grillen, ist gut. Noch eine.
3: Ja, so vom Wetter her passt, ja.
2: Mir ist gestern das Gas ausgegangen, das war auch das Zeichen gewesen. Wahrscheinlich ist es jetzt... Aber ja. Wir spielen sowieso den Quizkönig. 20 Sekunden, maximal 3 Fragen für eben die grosse Krönung. Der, der mehr weiss, selbstverständlich. Wir geben die 20 Sekunden zuerst kurz schnell Marco, darum Philipp für dich noch ein Sound. Ist gut?
3: Tipp top.
2: Marco, zählst du mir von 3 Rötter auf 0, dann geht's los.
3: 3, 2, 1, 0.
2: Und los. Wie viele nationale Vorlage ist gestern abgelehnt worden?
3: 3.
2: Stimmt nicht. Wer hat der Bad Bunny vom Platz 1 von den Albumcharts verdrängt?
3: Madonna.
2: Nein, stimmt nicht. Euer Swiss gibt es gleich schnell ins Internet in den Flugzeug von welchem Anbieter?
3: Lufthansa.
2: Nein, das wäre Starlink gewesen, Satelliteninternet von Elon Musk.
3: Okay.
2: Er muss zuerst mal einen Punkt machen.
3: Ja, genau.
2: Wir bugen ihn zurück in die Leitung. Philipp, hat er deine 20 Sekunden noch? Zuerst mich von 3 Rötter auf 0.
3: 3, 2, 1, 0.
2: Und los. Abstimmung Sonntag gestern. Wie manche nationale Vorlage ist abgelehnt worden?
3: Beide.
2: Richtig. Wer hat der Bad Bunny vom Platz 1 von den Albumcharts verdrängt in der Schweiz?
3: Taylor Swift.
2: Nein, stimmt nicht. Euer Swiss gibt es gleich schnell ins Internet an Bord von der Flüger. Von welchem Anbieter?
3: Starlink.
2: Richtig. Elon Musks Starlink, die Schweizer Kurve übrigens. Das sind kindergartengerechte Texte, wo Bad Bunny vom Platz 1 der Schweizer Albumcharts verdrängt hat. Und natürlich beide oder eben zwei Vorlagen sind gestern abgelehnt worden an diesem Abstimmungssonntag, die Neutralitäts- und Ernährungsinitiative. Klare Angelegenheit! Philipp, 2-0 Sieg, gratulieren!
3: Ja, gratulieren, ja.
2: Das ist für einen Karren, der abgelegen ist heute.
3: Ja, das kann ich gut brauchen. Ein bisschen Entspannung nach dem Stress.
2: Habt mir eine gute Woche und einen schönen Feierabend schon mal.
3: Tschüss zusammen.
4: Merci. Bonjour. Tschüss.
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0: Druckt richtig vier Abend. Halbe sechs gewesen.
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0: Nicht einmal mit zwei Stunden ist die Sonne noch da, dann wäre der Montag auch schon wieder Geschichte, mindestens sonnentechnisch gesehen. Es geht aber so weiter. Dienstag und Mittwoch, beides wunderschöne Tage mit so zwischen 6 und 27 Grad, teilweise sogar 28, je nachdem, wo du bist in der Schweiz. Kehren tut die Geschichte dann aber am Donnerstag. Dort haben wir dann auch Regen und viele Wolken im System.
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0: Standard für Abendverkehr in allen Energy-Regionen. Zürich-Aargau, fangen wir schnell an dort. Brütisellenkreuz, Zürich-Ost, via Guberistaben bis ins Bierwelt und der Retour. Immer wieder stockende Abschnitte dort. Und dann auf der Oberland-Autobahn anstehen, selbst ist die A15. Zwischen Wangen und dem Brütisellenkreuz, auch wegen einem Unfall, der vor einem Zeitlein passiert ist, dort hart noch ein bisschen mehr als Sustamigs. In der Region Bern-Mittelland haben wir die Meldung von der A1 Richtung Zürich zwischen Kirchberg und Wangen an der Aare. Die ganze Strecke immer wieder stockend, mindestens 40 Minuten, wo du mehr Zeit einrechnen musst. Dort. Und dann haben wir auch noch auf der A1 Richtung Yverdon-Problem zwischen Murten und Bayern. Ein Pannenfahrzeug, ein defekter Lastwagen steht dort auf dem Pannenstreifen. Bitte fahrt vorsichtig und nehmt mehr Zeit mit. In der Region Basel haben wir noch die A2 auf dem Schirm, vor allem dort zwischen der A3 und der A2, das heisst Schweizer Halle-Tunnel und Augstastan. Und weiter vorne Richtung Basel vom Schweizer Halle-Tunnel bis Breite mindestens 35 Minuten, wo wir länger unterwegs sind. Kommen gut und sicher heim.
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0: Dinaro, Gigi D'Agostino, In My Mind. Energy Downtown, grüßt der Mantik, schön bist du mit uns.
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0: Es war ein richtiger Abklatscher, wo die SVP da am gestrigen Wahlsonntag für die Neutralitätsinitiative kassiert hat. Über 70% der Bevölkerung haben das Anliegen vom Ex-Bundesrat Christoph Blocherbach abgeschickt. Nach den historischen Klatschen auf Stimmenfang im Bundeshaus. Das ist die Energy Downtown Top Story vom Energy Reporter Luzi Frecker.
2: Ganz genau. Historisch war die Abstimmung auch deswegen gewesen, weil praktisch weltweit darüber berichtet wurde. Egal ob in England, in den USA oder auch in Russland, wo der Kreml für die Initiative hat geweibelt. Für den Politolog Mark Balsiger war aber gleich mal klar gewesen, dass der SVP Schiffbruch wird erleiden.
3: Wer eine Volksinitiative durchbringen will, muss anschlussfähig sein. Das heisst konkret, da hätte ein Teil von der Mitte, von der politischen Mitte, müssen mitgehen, mit überzeugt sein, mitmarschieren, damit es überhaupt nur in die Nähe gekommen wäre von einem Erfolg.
2: Sogar ein Drittel der SVP-Wähler hat ein Nein in die Urne gelegt. Das sei natürlich fatal.
3: Das ist natürlich schwierig, wenn man nicht einmal sein eigenes Lager geschlossen hat. Wenn dort Zweifler sind und die grössere Anzahl, dann zerfledert natürlich gerade die Schlussphase von einer Volksinitiative, die eben genau das Gegenteil müsste ja sein, dass man je länger man unterwegs ist, desto stärker marschiert.
2: Für den SVP-Präsident Marcel Dettling ist im Energy-Interview klar, vor allem ein Thema hat Wähler emotionalisiert.
4: Aber ich habe immer wieder festgestellt, dass das Thema Russland allein isoliert, nur schon das Thema Russland, ganz viele Leute politisiert. Und Russland ist nicht der Freund von der Schweiz, das habe ich auch festgestellt. Und da hat man doch ein klares Zeichen gegeben.
2: Nach dem Volk Nein, darf die Schweiz Sanktionen gegen Russland also weiterhin mittragen.
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1: 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Sonne, Regen, bewölkt oder wolkenlos. Daher weht der Wind in deiner Region heute.
0: Liegt natürlich an diesen Sommerausläufer. So würde ich es jetzt mindestens mal beschreiben. Oder heute 26 Grad bis zu 28 Grad, je nachdem, wo du in der Schweiz bist. Und das geht so weiter bis und mit am Mittwoch. Ja, man dort und da mal ein bisschen Wolken drin stören, aber nicht gross. Also die nächsten zwei Tage werden genauso schön, wie der Tag heute war. Und dann am Donnerstag kommt so ein bisschen der Stichtag. Dort kehrt nämlich das Wetter. Also das heisst, wir haben immer noch so etwa 24 Grad. Also ich will jetzt gar nicht Panik schieben, aber es gibt viel mehr Wolken im System, begleitet von Wind, teilweise Beisen und dann halt auch der Regen. Der konzentriert sich glücklicherweise eher in die erste Nachthälfte hinein, also sprich am Abend, und dann wird es in der Nacht auch, und das wird die freuen, die jetzt wirklich finden, ja, es ist jetzt mal gut mit diesen Temperaturen, denn ich will mal wieder bei offenem Fenster schlafen und nicht verschmachten daheim im Nest. Es wird so 14, 15 Grad über die Nacht hinein, das kehrt dann, und dann wird es langsam, aber sicher ein bisschen herbstlicher, wobei eben temperaturmässig dann Richtung Wochenende immer noch so 2, 4 20 Grad. Das heisst, also zusammengefasst, die ganze Woche, die wir jetzt vor uns haben, die wird grundsätzlich schön, ja, da und dort mal ein paar Regentropfen. Aber

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2: Trotz einem Wermutstropfen hat die Starship-Rakete-Familie Musk historisch geschafft. Der 50 Meter lange Koloss ist zum allerersten Mal in den Weltraum geflogen. Die 26 Satelliten haben die Rakete darauf verlassen und kreisen jetzt im All. Eigentlich hätte die Starship 6-mal die Erde umkreisen und 10 Stunden im Weltraum bleiben. Wegen einem Ausfall eines Triebwerks ist die Operation aber vorzeitig abgebrochen worden. Die Rakete kommt zurück auf die Erde. In Italien gibt es ein Ende vom Benzinpreis-Elend. Mehrere Mineralölkonzerne haben eine Preisobergrenze angekündigt. Bei Eni beispielsweise soll ein Liter Benzin nicht mehr als 1,99 Euro kosten. Möglich ist der Schritt nach Gespräch zwischen der italienischen Regierung und den Energiekonzernen geworden. Die Ministerpräsidentin Giorgia Meloni steht wegen der hohen Treibstoffpreise unter Druck. Lastwagenchauffeure und Taxifahrer haben schon Streiks angekündigt. Für die Schweizer Fußballnazi gibt es einen unfreiwilligen Zwischenhalt in der Heimat. Eigentlich hätte der Swissflüger heute Nachmittag direkt von Nordmazedonien nach Schottland fliegen, wo das Team von Murat Yakin morgen Abend zu Glasgow ihr nächstes Nations League-Gastspiel absolviert. Wegen zu viel Gewicht an Bord hat der Flüger aber einen Umweg via Zürich müssen machen, für dort nachher zu tanken. Die Pressekonferenz mit den Nazi-Protagonisten findet darum neu erst am 17. statt.
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1: Schicke beste Grüße zu dir raus und noch ein bisschen Sonne mit. Es ist schön und es bleibt auch schön die nächsten zwei Tage. Bis mit und Mittwochabend, dann in der Nacht kehrt es ein bisschen. Wir haben ein bisschen mehr Wolken drin und das ganze System kehrt dann eigentlich am Donnerstag. Dort sind wir dann etwa bei so 22 Grad unter Regen.
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1: Schicke beste Grüße dir ins Auto und 2 Minuten ab der 6. Doch ein Update von der Strasse. Standard 4-Abend-Verkehr in der Region Zürich-Aargau vom Brütisellenkreuz. Via Zürich-Ost-Gubrist-Tunnel runter, Eisbierfeld und auch retour stockend. Dann die Region Bern-Mittelland, auch dort der Standard 4-Abend-Verkehr, nehmen die Einmeldung im Fokus, betrifft A1. Zwischen Kriegsstätten und Herkingen Richtung Zürich, dort anstehen mindestens 35 Minuten, wo du länger unterwegs bist. Ähnliches Bild in der Region Basel. Selbst ist A1 Richtung Bern, zwischen Wangen an der Aare und Lauterbach. Dort haben wir Stau nach einem Unfall. Bitte fahrt äußerst vorsichtig, überholt nicht. Und denken an Gassenvertretungskräfte und Räumungsfahrzeuge. Zeitverlust aktuell angegeben mit mindestens 20 Minuten auf dem Weg von Zürich Richtung Bern ab Wangen an der Aare. Dann auf der A2 noch anstehen. Schweizer Halle-Tunnel und Basel-Breite, auch dort der stockende Verkehr. Zeitverlust mindestens 30 Minuten. Kommen gut und sicher rein.
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1: Oder hockt doch noch schnell an, an Rhein, an die Aare oder an die Limmat oder wo auch immer gerade das Gewässer in der Nähe ist. Noch genau eine Stunde und 7 Minuten ist die Sonne da und dann wäre es das auch schon wieder Geschichte für heute. Wir geniessen zusammen den Feierabend mit Energy Downtown. Schön bist du mit uns.

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0: Willkommen im hochverdienten Feierabend. Runde Nummer 1 Energy Downtown. Mit Hit Music Only. Schön bist du mit uns.
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Bei Downtown Girls Like Us. Es war 6:30. Heute passiert nicht mehr viel. Die Sonne 19.11 Uhr, bereits schon offizieller Sonnenuntergang, also auch relativ früh. Aber es geht morgen schön weiter, so 4, 5, 26 Grad, teilweise bis zu 27, je nachdem, wo du bist in der Schweiz. Und natürlich am Mittwoch auch geht's. Kehren tut die ganze Geschichte am Donnerstag, dort haben wir dann so etwa 22 Grad und immer mal wieder Regen. Schickt die beste Grüße und viel Geduld zu deinem Auto. Es ist langsam, aber sicher abnehmend von der Staulänge her. Trotzdem picken wir uns da noch ein, zwei Meldungen raus. Natürlich rund ums Brütisöller Kreuz und der Gubrisch-Tunnel noch anstehen in der Region Zürich-Aargau. Dann immer noch auf dem Schirm Bern-Mittelland auf der Eis Richtung Zürich zwischen Kriegstädte und Herkingen anstehen. Dort mindestens noch eine halbe Stunde Zeitverlust. In der Region Basel, stimmt gar nicht, ist gar nicht die Region Basel, ist, wenn man kann richtig sagen, wäre es da eins, Richtung Bern, zwischen Niederbipp und Lauterbach. Dort hat es leider einen Unfall gegeben. Zeitverlust aktuell bis zu 20 Minuten. Und da haben wir die Region Basel, das ist die A2 zwischen dem Schweizer Alli-Tunnel und Breite, dort etwa 30 Minuten an.

0: schon. Und Zentralschweiz nehmen wir auch noch schnell mit, betrifft A2. Zwischen Strandstadt und dem Spiertunnel haben wir ein Bahnfahrzeug den rechten Fahrstreifen blockiert. Zeitverlust so rund 25 Minuten.
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0: Schweiz ist ja grundsätzlich, kann man glaube ich so sagen, doch ein innovatives Land. Bei gewissen Sachen hinken wir aber ein bisschen hinterher.
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0: Oder mindestens unsere nationale Airline. Heute mit Stolz ist der erste A320neo, der Airbus von der Swiss, auf Thessaloniki geflogen mit Starlink-Internet. Das heisst, man hat mehr oder weniger wirklich mal anständiges Netz gehabt im Flugzeug. Weiss es nicht, ob ich der Einzige bin, der auf das pocht oder ob es dir auch so geht. Luzi Fricker, dass du gefunden hast. Schön, machen wir auch mal noch mit.
3: Ja, ich habe ein Spielergebot bei einem Fußballmanager-Spiel in den Lüften nicht so gegeben. Jetzt kann ich das endlich machen in der Swiss. Von dem her eine riesen Vorfreude. Ja, wenn es dann endlich bei allen Internet hat.
0: Ja, und das kommen wir nachher schnell dazu. Es könnte noch ein Zeitchen dauern, bis das Ganze dann auch wirklich ausgerollt ist. Eben jetzt hat man das erste Mal auf Thessaloniki können fliegen mit dem ganzen Dings. Und das ist halt wirklich ein Gamechanger. Also man hat früher ja schon das Angebot gehabt, dass man für völlig überteuert, also irgendwie für 30 Stutz, hat man 50 Megabyte können kaufen im Flugzeug. Und dann hat man können in das WLAN rein und das hat per se einfach meistens nicht funktioniert. Also wenn du mal ein WhatsApp hast können schicken, ist das crazy gewesen. Als ich das erste Mal in einem Flugzeug gekommen bin, wo Starlink auf dem Dach kam, hat, habe ich gesagt, ja, jetzt probiere ich das mal aus und so weiter. Und das ist schon noch crazy, wenn du einfach auf 10'000 Meter oben irgendwo bist und einfach 1-2 gemütlich kannst Netflix streamen.
3: Es sind ja tausende von Satelliten im Orbit, das ist schon Wahnsinn. Und auch die Verbindung, du sagst es, ziemlich stabil, also da stürzt nichts ab, fast keine Verzögerung, kannst Fotos verschicken, chatten, News scrollen, funktioniert alles tiptop. Einfach eine Einschränkung gibt es aus Rücksicht auf die Sitznachbarn, Sprach- und Videoanrufe und Livestreams sind bis jetzt noch tabu und auch TikTok-Videos laut anhören, nicht so gern gesehen oder gehört, aber für das haben wir auch Kopfhörer.
0: Das wäre der entscheidende Punkt. Und das ist ja das Einzige, was ein bisschen schade ist, wie ich finde. So, normalerweise bist du halt wirklich gezwungen gewesen, um jetzt halt irgendwie 10, 12 Stunden, je nachdem, wo du hinfliegst, vielleicht mal eben nicht im Netz rumzuhangen, also Detox zu machen, aber das ist jetzt halt auch vorbei.
3: Nein, bei mir war es aber Horror gewesen, auch während der Fußballmatch, während Nazi gespielt, während dem Flug. Ich bin aber fast zusammengebrochen und das Leiden hat jetzt endlich ein Ende, ist doch auch schön.
0: Ja, wobei finde ich bis jetzt gerade ein bisschen sehr positiv, weil bis dann wirklich die ganze Flotte von der Swiss mit Starlink ausgerüstet ist, dauert es noch ein bisschen, also es wird kaum auf die nächste Sommerferien lange.
3: Ja, bis alle Maschinen ausgerüstet sind, bis 2029 dauert es, aber immerhin, jetzt kommen noch drei dazu, also haben wir dann schon vier. Ja, aber es ist gleich eine Lotterie, dass man dann ausgerechnet das Flugi verwünscht, wo Internet hat, oder?
0: Ja, und ich frage mich dann, wenn es kommt, wenn dann wirklich der letzte von diesen 400 Menschen, die dort drinnen sitzen, checkt hat, oh, da kann man streamen und dann sind wir noch wieder gleich weit, dass es dann wieder langsam wird. Aber wir werden es dann sehen. 2029 sollte dann die ganze Swiss-Flotte ausgerüstet sein mit Starlink-Internet.

0: Beat It. 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
0: Und ich komme vom Luzi Fricker.
2: Wer in einem Schweizer Hotel übernachtet, muss mittelfristig wegen einer höheren Mehrwertsteuer nicht mehr zahlen. Nach dem Ständerat hat heute der Nationalrat entschieden, dass der Sondersatz bis mindestens 2031 bleibt. Der ist vor 30 Jahren eingeführt worden, für die Hotelbranche, die dann in der Krise war, zu unterstützen. Die zuständige Bundesrätin Karin Keller-Sutter hätte die Mehrwertsteuer gerne erhöht. Schliesslich hätte die Hotellerie momentan Rekordzahlen verzeichnen. Trotz einem Wermutstropfen hat die Starship-Rakete von Elon Musk historisch geschafft. Der 50 Meter lange Koloss ist zum allerersten Mal in den Weltraum geflogen. Die 26 Satelliten haben die Rakete darauf aber verlassen und kreisen jetzt im All. Eigentlich hätte die Starship 6-mal um die Erde sollen kreisen und 10 Stunden lang im Weltraum bleiben. Wegen einem Ausfall von einem Triebwerk ist die Operation aber vorzeitig abgebrochen worden. Die Rakete ist kurz vor der 6. Schweizer Zeit im Pazifik gelandet. In Italien gibt es ein Ende vom Benzinpreiselend. Mehrere Mineralölkonzerne haben eine Preisobergrenze angekündigt. Bei Eni beispielsweise soll ein Liter Benzin nicht mehr als 1,99 Euro kosten. Möglich ist der Schritt nach Gespräch zwischen der italienischen Regierung und den Energiekonzernen geworden. Die Ministerpräsidentin Giorgia Meloni steht wegen der hohen Treibstoffpreise unter Druck. Lastwagenchauffeure und Taxifahrer haben schon Streiks angekündigt.
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0: Die Sonne ist noch, jetzt muss ich schnell rechnen, so etwa 8 Minuten ist sie noch da. Offizieller Sonnenuntergang bei uns in der Schweiz und dann geht es morgen aber so schön weiter. Wir haben wunderbare Sonnenschein verteilt über den ganzen Tag und auch etwa so 25 Grad. Am Mittwoch dann schon fast wieder 6, 27 Grad. Donnerstag, dort kehrt dann die ganze Geschichte. Also morgen und übermorgen richtig schön geniessen, bitte schön.
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0: Schicke beste Grüße zu dir ins Auto. Es lichtet sich langsam, aber sicher trotzdem noch so ein bisschen der Feierabendverkehr rund um den Gubristunnel stocken. Das heisst auch Zürich-Seebach bis Zürich-Ost und auf der anderen Seite Richtung Zürich zwischen dem Brütiselenkreuz und Zürich-Ost. Dann nach wie vor Probleme wegen einem Unfall in der Region Bern-Mittelland. Das ist zwischen Niederbipp und Lauterbach. Zeitverlust aktuell 15 Minuten Minimum dort anstehen. Ähnliches Bild in der Region Basel auf der A2 Schweizer Halle-Tunnel bis Breite. Mindestens 20 Minuten auch dort. Geduld mitnehmen, kommen wir gut und sicher an.
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0: Willkommen im hochverdienten und äußerst erfolgreichen Feierabend Nummer 1 von dieser Woche. Energy Downtown grüß

0: Energy Downtown, grüßt der Mantik, schön bist du mit uns.
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0: Es war ein richtiger Abklatscher, wo die SVP hier am gestrigen Wahlsonntag für die Neutralitätsinitiative kassiert hat. Über 70% der Bevölkerung haben das Anliegen vom Ex-Bundesrat Christoph Blocherbach abgeschickt. Nach den historischen Klatschen auf Stimmenfang im Bundeshaus. Das ist die Energy Downtown Top Story vom Energy Reporter Luzi Frecker.
2: Ganz genau. Historisch war die Abstimmung auch deswegen, weil praktisch weltweit darüber ist berichtet worden, egal ob in England, in den USA oder auch in Russland, wo der Kreml für die Initiative hat geweibelt. Für den Politologen Mark Balsiger war aber gleich mal klar, dass der SVP Schiffbruch wird erleiden.
3: Wer eine Volksinitiative durchbringen will, muss anschlussfähig sein. Das heisst konkret, da hätte ein Teil von der Mitte, von der politischen Mitte, hätte müssen mitgehen, mit überzeugt sein, mitmarschieren, damit es überhaupt nur in die Nähe gekommen wäre vom Erfolg.
2: Sogar ein Drittel der SVP-Wähler hat ein Nein in die Urne gelegt. Das sei natürlich fatal.
3: Das ist natürlich schwierig, wenn man nicht einmal das eigene Lager geschlossen hat. Wenn dort Zweifler sind und die grössere Anzahl, dann zerfledert natürlich gerade die Schlussphase von einer Volksinitiative, die eben genau das Gegenteil müsste ja sein, dass man je länger man unterwegs ist, desto stärker marschiert.
2: Für den SVP-Präsident Marcel Dettling ist im Energy-Interview klar, vor allem ein Thema hat Wähler emotionalisiert.
4: Aber ich habe immer wieder festgestellt, dass das Thema Russland allein isoliert, nur schon das Thema Russland, ganz viele Leute politisiert. Und Russland ist nicht der Freund von der Schweiz, das habe ich auch festgestellt. Und da hat man doch ein klares Zeichen gegeben.
2: Nach dem Volksnein darf die Schweiz Sanktionen gegen Russland also weiterhin mittragen.
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1: Also ich hoffe, du da hast einen besseren Start gehabt. Zumindest 50% von meinen Kandidaten heute Abend im Quizkönig. Der Fippo hat nämlich mit dem Karren direkt in die Garage müssen, nicht mehr gegangen. Auch zugeschaltet ist der Marco. Guten Abend zusammen zuerst mal.
2: Hallo.
1: Was ist das Problem gewesen, Philipp?
2: Ja, die Batterie hat aufgegeben nach 6,5 Jahren.
1: Oh, ja gut, aber ich habe schon gedacht, ein Blechschaden oder irgendetwas noch schlimmer. Aber das ist gut.
2: Nein.
1: Dir geht's gut.
2: Ja.
1: Marco, heute Abend noch grillladen, ist gut?
2: Noch eine. Eventuell, ja. So, vom Wetter her passt es, ja.
1: Mir ist gestern das Gas ausgegangen. Das war schon ein Zeichen gewesen. Wahrscheinlich ist es jetzt... Aber ja. Wir spielen sowieso den Quizkönig. 20 Sekunden, maximal 3 Fragen für eben die grosse Krönung. Der, der mehr weiss, selbstverständlich. Wir geben die 20 Sekunden zuerst schnell Marco. Darum, Philipp, für dich noch ein Sound. Ist gut?
2: Tipptopp.
1: Marco, zuerst möchte ich von 3 Rötter auf 0, dann geht's los.
2: 3, 2, 1, 0.
1: Und los. Wie viele nationale Vorlage ist gestern abgelehnt worden?
2: 3.
1: Stimmt nicht. Wer hat der Bad Bunny vom Platz 1 von den Albumcharts verdrängt?
2: Madonna.
1: Nein, stimmt nicht. In der Swiss gibt es gleich schnell das Internet in den Flugzeugen. Von welchem Anbieter?
2: Lufthansa.
1: Nein, das wäre Starlink gewesen. Satelliten-Internet von Elon Musk.
2: Okay.
1: Er muss zuerst mal einen Punkt machen.
2: Ja, genau.
1: Philipp, ich bin zurück in die Leitung. Philipp, hat er deine 20 Sekunden noch? Zuerst mich von 3 Rötter auf 0.
2: 3, 2, 1, 0.
1: Und los. Abstimmung Sonntag gestern. Wie viele nationale Vorlage ist abgelehnt worden?
2: Beide.
1: Richtig. Wer hat der Bad Bunny vom Platz 1 von den Albumcharts verdrängt in der Schweiz?
2: Taylor Swift.
1: Nein, stimmt nicht. Auch in der Swiss gibt es gleich schnell das Internet an Bord der Flüger. Von welchem Anbieter?
2: Starlink.
1: Richtig. Elon Musks Starlink, die Schweizer Kurve übrigens. Das sind kindergartengerechte Texte, wo Bad Bunny vom Platz 1 der Schweizer Albumcharts verdrängt hat. Und natürlich beide oder eben 2 Vorlagen sind gestern abgelehnt worden an diesem Abstimmungssonntag, die Neutralitäts- und Ernährungsinitiative. Klare Angelegenheit! Philipp, 2-0 Sieg, gratulieren!
2: Ja, gratulieren, ja.
1: Das ist für einen Karren, der abgelegen ist heute.
2: Ja, das kann ich gut brauchen. Ein bisschen Entspannung nach dem Stress.
1: Habt mir eine gute Woche und einen schönen Feierabend schon mal.
2: Tschüss zusammen.
3: Merci, bonjour, tschüss.
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